0: helfen, statt die Gesundheit der Menschen zu fördern, kritisierte er. Grünen-Chefin Franziska Brandner hat die Unterbrechung der Sondierungsgespräche mit der Linken in Berlin verteidigt. Für eine Zusammenarbeit brauche es Verlässlichkeit und Vertrauen, sagte Brandner in der ARD-Sendung Maischberger. Die Linke habe sich jedoch nicht an Absprachen gehalten. Dabei geht es um eine gemeinsame Vereinbarung von Linken, SPD und Grünen gegen Antisemitismus. Die drei Parteien hatten sich in der vergangenen Woche darauf verständigt. Die Linksfraktion beschloss gestern allerdings eine Erklärung, die in Teilen von der Vereinbarung abweicht.
1: Soweit das Neueste aus der Radio SKW Nachrichtenredaktion. 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
1: Mit Henrike Münster. Rund 4 Jahre nach den Anschlägen auf die Nord Stream Pipelines beginnt in Hamburg der Prozess gegen einen mutmaßlichen Täter. Vor dem Oberlandesgericht muss sich der Ukrainer Serhii K. verantworten. Die Bundesanwaltschaft wirft ihm unter anderem vor, zivile Ziele angegriffen und damit Kriegsverbrechen begangen zu haben. Die Explosionen an den Ostsee-Pipelines hatten im September 2022 weltweit für Schlagzeilen gesorgt, wenige Monate nach Beginn des russischen Angriffskriegs gegen die Ukraine. Nach dem Fall einer mutmaßlichen Gruppenvergewaltigung an der Cornell-Universität im US-Bundesstaat New York wächst die Empörung. Rund 1000 Menschen demonstrierten in der Stadt Ithaca. Sie werfen der Universitätsleitung vor, zu spät reagiert zu haben. Eine Studentin hatte 2024 angegeben, von 7 Kommilitonen vergewaltigt worden zu sein. Die Universität wurde nach eigenen Angaben erst aktiv, nachdem die Betroffene Zivilklage eingereicht hatte. Bis Mai 2027 sind Partys auf dem Campus untersagt. Nach russischen Angriffen sind in der Ukraine rund 600.000 Haushalte ohne Strom. Mindestens 26 Energieanlagen seien beschädigt worden, teilte Präsident Zelensky mit. Er kritisierte, Russland halte sich nicht an die Aufforderung der USA, zumindest Angriffe auf Energieanlagen einzustellen. Zudem warf Zelensky Verbündeten vor, die Ukraine nicht vor den bevorstehenden russischen Angriffen gewarnt zu haben. Die Bundesregierung will eine Steuer auf zuckerhaltige Getränke einführen. Das Bundeskabinett hat die entsprechende Vorlage beschlossen. Die Abgabe soll für Getränke gelten, die einen bestimmten Zuckergehalt überschreiten. Für kleinere Hersteller sind Ausnahmen vorgesehen. Kritik kommt unter anderem aus Hessen. Ministerpräsident Boris Rhein von der CDU bezeichnet die Pläne als Teuersteuer. Es gehe darum, Haushaltslöcher zu stopfen, statt die Gesundheit der Menschen zu fördern, kritisierte er. Grünen-Chefin Franziska Brandner hat die Unterbrechung der Sondierungsgespräche mit der Linken in Berlin verteidigt. Für eine Zusammenarbeit brauche es Verlässlichkeit und Vertrauen, sagte Brandner in der ARD-Sendung Maischberger. Die Linke habe sich jedoch nicht an Absprachen gehalten. Dabei geht es um eine gemeinsame Vereinbarung von Linken, SPD und Grünen gegen Antisemitismus. Die drei Parteien hatten sich in der vergangenen Woche darauf verständigt. Die Linksfraktion beschloss gestern allerdings eine Erklärung, die in Teilen von der Vereinbarung abweicht.
0: Soweit das Neueste aus der Radio SKW Nachrichtenredaktion. 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
3: Mit Henrike Münster. Rund 4 Jahre nach den Anschlägen auf die Nord Stream Pipelines beginnt in Hamburg der Prozess gegen einen mutmaßlichen Täter. Vor dem Oberlandesgericht muss sich der Ukrainer Serhii K. verantworten. Die Bundesanwaltschaft wirft ihm unter anderem vor, zivile Ziele angegriffen und damit Kriegsverbrechen begangen zu haben. Die Explosionen an den Ostsee-Pipelines hatten im September 2022 weltweit für Schlagzeilen gesorgt, wenige Monate nach Beginn des russischen Angriffskriegs gegen die Ukraine. Nach dem Fall einer mutmaßlichen Gruppenvergewaltigung an der Cornell-Universität im US-Bundesstaat New York wächst die Empörung. Rund 1000 Menschen demonstrierten in der Stadt Ithaca. Sie werfen der Universitätsleitung vor, zu spät reagiert zu haben. Eine Studentin hatte 2024 angegeben, von 7 Kommilitonen vergewaltigt worden zu sein. Die Universität wurde nach eigenen Angaben erst aktiv, nachdem die Betroffene Zivilklage eingereicht hatte. Bis Mai 2027 sind Partys auf dem Campus untersagt. Nach russischen Angriffen sind in der Ukraine rund 600.000 Haushalte ohne Strom. Mindestens 26 Energieanlagen seien beschädigt worden, teilte Präsident Zelensky mit. Er kritisierte, Russland halte sich nicht an die Aufforderung der USA, zumindest Angriffe auf Energieanlagen einzustellen. Zudem warf Zelensky Verbündeten vor, die Ukraine nicht vor den bevorstehenden russischen Angriffen gewarnt zu haben. Die Bundesregierung will eine Steuer auf zuckerhaltige Getränke einführen. Das Bundeskabinett hat die entsprechende Vorlage beschlossen. Die Abgabe soll für Getränke gelten, die einen bestimmten Zuckergehalt überschreiten. Für kleinere Hersteller sind Ausnahmen vorgesehen. Kritik kommt unter anderem aus Hessen. Ministerpräsident Boris Rhein von der CDU bezeichnet die Pläne als Teuersteuer. Es gehe darum, Haushaltslöcher zu stopfen, statt die Gesundheit der Menschen zu fördern, kritisierte er. Grünen-Chefin Franziska Brandner hat die Unterbrechung der Sondierungsgespräche mit der Linken in Berlin verteidigt. Für eine Zusammenarbeit brauche es Verlässlichkeit und Vertrauen, sagte Brandner in der ARD-Sendung Maischberger. Die Linke habe sich jedoch nicht an Absprachen gehalten. Dabei geht es um eine gemeinsame Vereinbarung von Linken, SPD und Grünen gegen Antisemitismus. Die drei Parteien hatten sich in der vergangenen Woche darauf verständigt. Die Linksfraktion beschloss gestern allerdings eine Erklärung, die in Teilen von der Vereinbarung abweicht.
2: Soweit das Neueste aus der Radio SKW Nachrichtenredaktion. 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
2: Mit Henrike Münster. Rund 4 Jahre nach den Anschlägen auf die Nord Stream Pipelines beginnt in Hamburg der Prozess gegen einen mutmaßlichen Täter. Vor dem Oberlandesgericht muss sich der Ukrainer Serhi K. verantworten. Die Bundesanwaltschaft wirft ihm unter anderem vor, zivile Ziele angegriffen und damit Kriegsverbrechen begangen zu haben. Die Explosionen an den Ostsee-Pipelines hatten im September 2022 weltweit für Schlagzeilen gesorgt, wenige Monate nach Beginn des russischen Angriffskriegs gegen die Ukraine. Nach dem Fall einer mutmaßlichen Gruppenvergewaltigung an der Cornell-Universität im US-Bundesstaat New York wächst die Empörung. Rund 1000 Menschen demonstrierten in der Stadt Ithaca. Sie werfen der Universitätsleitung vor, zu spät reagiert zu haben. Eine Studentin hatte 2024 angegeben, von 7 Kommilitonen vergewaltigt worden zu sein. Die Universität wurde nach eigenen Angaben erst aktiv, nachdem die Betroffene Zivilklage eingereicht hatte. Bis Mai 2027 sind Partys auf dem Campus untersagt. Nach russischen Angriffen sind in der Ukraine rund 600.000 Haushalte ohne Strom. Mindestens 26 Energieanlagen seien beschädigt worden, teilte Präsident Zelensky mit. Er kritisierte, Russland halte sich nicht an die Aufforderung der USA, zumindest Angriffe auf Energieanlagen einzustellen. Zudem warf Zelensky Verbündeten vor, die Ukraine nicht vor den bevorstehenden russischen Angriffen gewarnt zu haben. Die Bundesregierung will eine Steuer auf zuckerhaltige Getränke einführen. Das Bundeskabinett hat die entsprechende Vorlage beschlossen. Die Abgabe soll für Getränke gelten, die einen bestimmten Zuckergehalt überschreiten. Für kleinere Hersteller sind Ausnahmen vorgesehen. Kritik kommt unter anderem aus Hessen. Ministerpräsident Boris Rhein von der CDU bezeichnet die Pläne als Teuersteuer. Es gehe darum, Haushaltslöcher zu stopfen, statt die Gesundheit der Menschen zu fördern, kritisierte er. Grünen-Chefin Franziska Brandner hat die Unterbrechung der Sondierungsgespräche mit der Linken in Berlin verteidigt. Für eine Zusammenarbeit brauche es Verlässlichkeit und Vertrauen, sagte Brandner in der ARD-Sendung Maischberger. Die Linke habe sich jedoch nicht an Absprachen gehalten. Dabei geht es um eine gemeinsame Vereinbarung von Linken, SPD und Grünen gegen Antisemitismus. Die drei Parteien hatten sich in der vergangenen Woche darauf verständigt. Die Linksfraktion beschloss gestern allerdings eine Erklärung, die in Teilen von der Vereinbarung abweicht.
1: Soweit das Neueste aus der Radio SKW Nachrichtenredaktion. 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
2: Mit Susanne Trotzki. Die Deutsche Bahn verbietet ab heute an allen Bahnhöfen das Trinken von Alkohol. Die Gastronomie in den Bahnhöfen bleibe vom Verbot aber ausgenommen. Es ist auch weiterhin erlaubt, verschlossene alkoholische Getränke im Gepäck oder aus Einkäufen mitzuführen, heißt es laut einer Mitteilung der Deutschen Bahn. Das Verbot gilt demnach an allen 5.700 Deutsche Bahnhöfen. Die Sondierungen zwischen SPD, Grünen und Linken in Berlin gehen weiter. An der gemeinsam ausgehandelten Erklärung gegen Antisemitismus wird festgehalten. Zuvor hatten SPD und Grüne die Gespräche unterbrochen, weil ein linken Papier aus ihrer Sicht von der gemeinsamen Erklärung abwich. SPD-Chef Krach sagte, die Missverständnisse seien ausgeräumt. Dänemark verlängert die Kontrollen an den deutschen Grenzen um 6 Monate bis zum 11. Mai 2027. Justizminister Wammen verwies auf die ernste Sicherheitslage und die anhaltende Bedrohung durch Terrorismus und Sabotage. Auch der Ansturm von Migranten im spanischen Ceuta spielte eine Rolle. Er habe gezeigt, wie schnell sich Menschenmengen in Bewegung setzen könnten. Im Schengen-Raum sind Kontrollen an Binnengrenzen nicht vorgesehen, unter bestimmten Voraussetzungen aber möglich. In Griechenland ist bei schweren Unwettern mindestens ein Mensch ums Leben gekommen. Der Mann soll von Wassermassen mitgerissen worden sein. Sein Auto wurde laut griechischen Medien im Meer gefunden. Starkregen und heftige Sturmböen haben in vielen Teilen des Landes schwere Schäden angerichtet. Auch mehrere Flüge mussten umgeleitet werden. In der Ägäis wurden Böen von mehr als 100 Kilometern pro Stunde gemessen. Die Behörden riefen die Bevölkerung auf, unnötige Wege zu vermeiden. Der durchschnittliche Zusatzbeitragssatz für die gesetzliche Krankenversicherung kann 2027 stabil bei 2,9% bleiben. Das teilte Gesundheitsminister Linnemann auf Grundlage der Finanzprognose der GKV mit. Der durchschnittliche Zusatzbeitrag ist aber nur eine Rechengröße. Die tatsächliche Höhe legt jede Krankenkasse ganz individuell fest. Der Zusatzbeitrag wird zusätzlich zum regulären Beitragssatz von 14,6% des Bruttolohns fällig und wird je zur Hälfte von Arbeitnehmer und Arbeitgeber getragen. In der Champions League hat der VfB Stuttgart am Abend gegen Slovan Bratislava mit 3:0 gewonnen. Borussia Dortmund dagegen verlor bei Bodø Glimt mit einem 0:1.
1: Soweit das Neueste aus der Radio SKW Nachrichtenredaktion. 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
2: Es ist ein frischer Start in diesen Donnerstag mit aktuell 4 Grad im Tagesverlauf. Sonne gemixt mit Wolken, das Ganze heute bei 16 Grad. In der kommenden Nacht um 7 Grad, morgen ähnliche Aussichten wie heute, also Sonne und Wolken im Wechsel, bei maximal 19 Grad. 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
2: A10 östlicher Berliner Ring Richtung Dreieck-Barnim an der Mühlenfließbrücke zwischen Erkner und Rüdersdorf ist bis Anfang November nur eine Spur frei. Hier kann es sich immer wieder stauen. Stadtverkehr Berlin A100 auf der Rudolf-Hessel-Brücke ist in beiden Richtungen die rechte Spur gesperrt. Und nochmal A100 zwischen den Anschlussstellen Gradestraße und Buschkrugallee ist jeweils die linke Spur gesperrt.
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2: A13 in Richtung Berlin im Schönefelder Kreuz, Waltersdorf, Königs Wusterhausener Straße Richtung Autobahn. Dankeschön an Heiko für diese morgendliche Meldung und Zossen-Goethe-Straße. 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Und wenn Sie auch noch was gesehen haben unterwegs, Staus, Blitze, Verkehrsbehinderungen, können Sie das gerne melden und ergänzen. Entweder telefonisch oder auch per WhatsApp unter 033 75 52 73 60. Da, wo Sie jetzt unterwegs sind, wünsche ich eine gute, eine unfallfreie Fahrt.
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2: Damit ist es genau 4:06 an diesem Donnerstag, 15. Oktober. Ich wünsche einen guten Start und einen guten Morgen.
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1: 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Am Freitag, 16. Oktober, startet eine neue Veranstaltungsreihe Frequenzwechsel Talk vom Funkerberg im historischen Maschinensaal des Senderhaus 1 auf dem Funkerberg in Königs Wusterhausen. Zu Gast beim Auftakt ist die Schauspielerin und Jazzsängerin Jasmin Tabatabai. Sie ist Schauspielerin, Jazzsängerin, bringt beim Frequenzwechsel ihre ganz persönliche Lebensgeschichte mit. Ihre Kindheit verbrachte sie in Teheran. Nach der Flucht der Eltern wuchs sie in Deutschland auf, studierte später Schauspiel. Beim Gespräch auf dem Funkerberg wird sie Einblicke in ihren Lebensweg geben und ihre Arbeit als Künstlerin. 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Oktober ab 18 Uhr und einen Tag später, selber Ort, selbe Zeit, ist Michael Kessler zu Gast. Er ist Schauspieler, Komiker und für seine große Wandlungsfähigkeit bekannt. 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Für seine Arbeit wurde er unter anderem mit dem Deutschen Fernsehpreis, dem Deutschen Comedypreis und dem Grimme-Preis ausgezeichnet. Ja, und wir sind auch mit dabei. 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
1: Die Gemeinde Zeuthen lädt heute an diesem Donnerstag, 15. Oktober um 18.30 Uhr zu einem Elterninfoabend in die Bibliothek in der Dorfstraße 22 ein. Das Thema ist Cybermobbing als reale Gefahr in digitalen Räumen. Medienpädagoge Christian Schneider wird darüber informieren, woran Eltern Cybermobbing erkennen können, wie sie vorbeugen und welche Handlungsmöglichkeiten es im Ernstfall gibt. Im Mittelpunkt steht die Frage, ob Eltern bemerken, wenn ihr Kind etwa über WhatsApp, Minecraft, Fortnite oder in Klassenchats gemobbt wird. Dazu besteht die Möglichkeit zum Austausch und Gespräch, das heute um 18.30 Uhr in der Bibliothek Zeuthen Dorfstraße 22. Mehr Infos auch unter zeuthen.de.
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0: Und damit ist es 6:30 Uhr, 6:30.
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8: Mit Jörg Trotzki. Ab heute gilt in ganz Deutschland auf allen Bahnhöfen der Deutschen Bahn ein Alkoholverbot. In einigen Kommunen, beispielsweise auch hier bei uns in Brandenburg, zählen auch Bahnhofsvorplätze dazu. In den Geschäften der Bahn könne natürlich weiterhin Alkohol gekauft werden, heißt es weiter, nur getrunken werden darf er eben überall dort, wo die Bahn das Hausrecht hat, nicht. Die Bahn sagt, sie komme damit vor allem Kundenwünschen entgegen, die sich ein sauberes und sicheres Umfeld wünschen. Brandenburgs Verkehrsminister Robert Krumbach sagte, er wolle ein Alkoholverbot auch in den Regiozügen und im öffentlichen Nahverkehr prüfen lassen. In Brandenburg dürfen kleine automatisierte Supermärkte künftig auch sonntags und an Feiertagen öffnen. Dafür hat der Landtag das Ladenöffnungsgesetz geändert. Die Smart Stores dürfen höchstens 350 Quadratmeter groß sein und an Sonn- und Feiertagen kein Personal einsetzen. Die Gemeinden können die Öffnungszeiten der Läden aber weiterhin per Verordnung einschränken. Die Regierung sagt, so solle vor allem die Versorgung im ländlichen Raum verbessert werden. In Tyro beispielsweise, Telto Fläming, gibt es bereits einen Smart Store. Die Europa-Universität in Frankfurt-Oder, die Viadrina, ist der globalen Koalition für ukrainische Studien beigetreten. Damit ist sie die erste staatliche Hochschule in Deutschland, die dem internationalen Netzwerk angehört. Mit dem Beitritt verpflichtet sich die Viadrina dazu, ihre Ukraine-Studien weiter auszubauen. Dazu zählen Lehre und Forschung. Viadrina-Präsident Eduard Mühle betonte, dass die Kooperation auch als gesellschaftlicher Gegenwind zum russischen Angriffskrieg zu verstehen ist. Das Netzwerk selbst wurde erst vor 2 Jahren von Olena Zelenska ins Leben gerufen, der Frau des ukrainischen Präsidenten Volodymyr Zelensky.
7: Soweit das Neueste aus der Radio SKW Nachrichtenredaktion. 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
0: Jetzt folge ich in den Donnerstag mit aktuell 4 Grad gemessen in Königs Wusterhausen, so auch in Zernsdorf und Grünheide. Im Tagesverlauf wieder ein schöner Oktobertag, Sonne gemixt mit Wolken, 16 Grad. In der kommenden Nacht um 7 Grad, morgen ähnliche Aussichten wie heute und es wird wärmer mit bis zu 19 Grad. 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
0: Aktuell kommen Sie bei uns in der Region ohne Probleme voran. Bitte daran denken, A10 östlicher Berliner Ring Richtung Dreieckbahnhof an der Mühlenfließbrücke zwischen Agner und Rüdersdorf. Bis Anfang November ist nur eine Spur frei. Da kann es sich immer wieder stauen und gebaut wird unter anderem in Königs Wusterhausen. Hier ist die Straße am Güterbahnhof zwischen Storkower Straße und Fichtestraße eine Einbahnstraße. Im Stadtverkehr Berlin, auch hier ist es noch ruhig. Eine Meldung von der A100 Richtung Treptow. Die Ausfahrt Grade Straße ist gesperrt. Hier wird die Fahrbahn ausgebessert und Köpenick-Rodorf Rühlallee Richtung an der Wuhlheide. Stop and go mit 5 Minuten.
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0: Auf der A13 Richtung Berlin im Schönefelder Kreuz, Waltersdorf, Königs Wusterhausener Straße Richtung Autobahn. Dankeschön an Heiko und Zossen, Goethestraße. 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Und wenn Sie auch noch was gesehen haben unterwegs, Staus, Blitzer, Verkehrsbehinderungen, können Sie das gerne melden und ergänzen, entweder telefonisch oder auch per WhatsApp unter 03375 52 73 60. Da, wo Sie unterwegs sind, eine gute, eine unfallfreie Fahrt. 4 Minuten nach 7 an diesem Donnerstag. Gute Nachrichten gibt es hier aus Königs Wusterhausen von den Baumaßnahmen an der B179. Dazu gleich nach dem Classic-Hit dieser Stunde hier bei Radio SKW und Susanna Morgen.

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Die Bundesstraße DB 179 wird vorzeitig für den Verkehr freigegeben. Die letzte Sperrung zwischen Deutsch-Wusterhausen und dem Kreisverkehr vor Schenkendorf wird morgen am Freitag, dem 16. Oktober, aufgehoben. Das hat der Landesbetrieb Straßenwesen mitgeteilt. Mit der Fertigstellung des letzten Bauabschnitts schließt der Landesbetrieb die Straßensanierung ab. Seit Mitte Juni wurde die Fahrbahnoberfläche auf rund 5 Kilometern zwischen der Autobahnanschlussstelle Königs-Wusterhausen und der Luckenwalder Straße erneuert. Die Sanierung erfolgte in 4 Bauabschnitten. Mit der Freigabe des letzten Bauabschnitts ist nun die gesamte Strecke wieder durchgehend befahrbar. 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
1: Die TH Wildau lädt wieder in diesem Winter Kinder der 2. bis 6. Klasse zur Kinderuni ein. An 4 Samstagen erleben junge Forscherinnen und Forscher Wissenschaft hautnah, können Fragen stellen und entdecken technische und naturwissenschaftliche Themen. Los geht's am 7. November unter dem Thema Podcasten lernen und das digitale Entdecken. Am 28. Oktober zeigt die AG Ideas, wie Metall-3D-Druck funktioniert und welche Rolle etwa er bei Implantaten spielt. Und am 5. Dezember geht es mit Professor Dreyer und seinem Team in die Welt der Chemie. Mehr Infos dazu zu den Veranstaltungen in der Audimax der TH Wildau und der Kinderuni unter kinderuni@th-wildau.de.
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1: 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Und damit ist es 7 Uhr.
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1: Mit Susanne Trotzki. Die Deutsche Bahn verbietet ab heute an allen Bahnhöfen das Trinken von Alkohol. Die Gastronomie in den Bahnhöfen bleibe vom Verbot aber ausgenommen. Es ist auch weiterhin erlaubt, verschlossene alkoholische Getränke im Gepäck oder aus Einkäufen mitzuführen, heißt es laut einer Mitteilung der Deutschen Bahn. Das Verbot gilt demnach an allen 5.700 Deutsche Bahnbahnhöfen. Die Sondierungen zwischen SPD, Grünen und Linken in Berlin gehen weiter. An der gemeinsamen ausgehandelten

0: Erklärung gegen Antisemitismus wird festgehalten. Zuvor hatten SPD und Grüne die Gespräche unterbrochen, weil ein linken Papier aus ihrer Sicht von der gemeinsamen Erklärung abwich. SPD-Chef Krach sagte, die Missverständnisse seien ausgeräumt. Dänemark verlängert die Kontrollen an den deutschen Grenzen um 6 Monate bis zum 11. Mai 2027. Justizminister Wammen verwies auf die ernste Sicherheitslage und die anhaltenden Bedrohungen durch Terrorismus und Sabotage. Auch der Ansturm von Migranten im spanischen Ceuta spielte eine Rolle. Er habe gezeigt, wie schnell sich Menschenmengen in Bewegung setzen könnten. Im Schengen-Raum sind Kontrollen an Binnengrenzen nicht vorgesehen, unter bestimmten Voraussetzungen aber möglich. In Griechenland ist bei schweren Unwettern mindestens ein Mensch ums Leben gekommen. Der Mann soll von Wassermassen mitgerissen worden sein. Sein Auto wurde laut griechischen Medien im Meer gefunden. Starkregen und heftige Sturmböen haben in vielen Teilen des Landes schwere Schäden angerichtet. Auch mehrere Flüge mussten umgeleitet werden. In der Ägäis wurden Böen von mehr als 100 Kilometern pro Stunde gemessen. Die Behörden riefen die Bevölkerung auf, unnötige Wege zu vermeiden. Der durchschnittliche Zusatzbeitragssatz für die gesetzliche Krankenversicherung kann 2027 stabil bei 2,9% bleiben. Das teilte Gesundheitsminister Linnemann auf Grundlage der Finanzprognose der GKV mit. Der durchschnittliche Zusatzbeitrag ist aber nur eine Rechengröße. Die tatsächliche Höhe legt jede Krankenkasse ganz individuell fest. Der Zusatzbeitrag wird zusätzlich zum regulären Beitragssatz von 14,6% des Bruttolohns fällig und wird je zur Hälfte von Arbeitnehmer und Arbeitgeber getragen. In der Champions League hat der VfB Stuttgart am Abend gegen Slovan Bratislava mit 3:0 gewonnen. Borussia Dortmund dagegen verlor bei Bodø Glimt mit einem 0:1.
1: Soweit das Neueste aus der Radio SKW Nachrichtenredaktion. 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
0: Teils bewölkt und frisch in diesem Donnerstag mit aktuell 4 Grad im Tagesverlauf. Sonne gemixt mit Wolken, 16 Grad maximal. In der kommenden Nacht um 7 Grad. Morgen ähnliche Aussichten wie heute und es wird wärmer mit bis zu 19 Grad. 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
0: A10 östlicher Berliner Ring Richtung Dreieck-Barnim an der Mühlenfließbrücke zwischen Erkner und Rüdersdorf. Da ist nur eine Spur frei. Hier gibt es aktuell Stau mit 5 Minuten. Erkner, die Friedrichstraße ist zwischen Kreisverkehr und Seestraße in beiden Richtungen gesperrt. Auf der Fangschleusenstraße Stau mit 5 Minuten. Stadtverkehr Berlin A100 Richtung Treptow. Die Ausfahrt gerade Straße ist gesperrt. Hier wird die Fahrbahn ausgebessert. Und Köpenick-Salvador-Allende-Straße zwischen Müggelheimer Damm und Friedrichshagener Straße gibt es aktuell Stau mit 10 Minuten.
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0: A13 Richtung Berlin im Schönefelder Kreuz, Wernsdorf, Wernsdorfer Straße, danke an Marcel und Zossen-Goethe-Straße. 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Und wenn Sie auch noch was gesehen haben unterwegs, Staus, Blitzer, Verkehrsbehinderungen, dann können Sie das gerne melden und ergänzen, entweder telefonisch oder auch per WhatsApp unter 03375 52 73 60. Da, wo Sie unterwegs sind, eine gute, eine unfallfreie Fahrt.
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0: 7:04 an diesem Donnerstag, 15. Oktober. Es gibt was Neues hier in Wildau für ganz kreative Köpfe und dazu gleich mehr hier.
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0: 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Eine Tasse, die es garantiert kein zweites Mal gibt. Ein Teller mit eigenem Touch oder eine Schale in der Lieblingsfarbe. Wer gern kreativ wird, kann das ab sofort auch in Wildau. Denn dort öffnet an diesem Freitag das neue Keramikmalstudio Farbenrausch und Pinselstrich seine Pforten. Zur feierlichen Eröffnung sind alle Interessierten eingeladen, sich die Räumlichkeiten am Hügelhofener Ring anzuschauen und natürlich auch selbst zum Pinsel zu greifen. Dafür sucht man sich zunächst ein Keramikstück aus und gestaltet es ganz nach eigenem Geschmack. Anschließend übernimmt das Studio das Glasieren und Brennen. Das fertige Unikat kann dann einige Tage später abgeholt werden. Wir haben mit der Betreiberin von Farbenrausch und Pinselstrich, Michaela Westphal, gesprochen und wollten von ihr wissen, was ist denn für den großen Eröffnungstag geplant?
1: Also für den Eröffnungstag ist ein Glücksrad mit kleinen Gutscheinen geplant, sowie kleinen Glückskeksen.
2: Die Glückskekse sind tatsächlich nicht essbar, weil wir haben so eine Kreise ausgeschnitten und haben in den Glückskeksen kleine Gutscheine tatsächlich drin versteckt. Dann haben wir hier ein kleines Buffet aufgebaut, wo sich jeder ein bisschen dran bedienen kann und eine Fotobox, genau, wo jeder nochmal ein Foto vor der Keramik mitnehmen kann.
0: Die große Eröffnung des Keramikmalstudios Farbenrausch und Pinselstrich jetzt am Freitag, 16. Oktober von 13 bis 20 Uhr, Hügelhofener Ring 33 in Wildau. Und wir von Radio SKW wünschen natürlich ein fröhliches Bepinseln.

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1: 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Mehr Infos auch unter zeuthen.de.
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1: 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Und damit ist es 7:30 Uhr, 7:30.
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8: Mit Jörg Trotzki. Großgrößer Tesla. Die geplante Erweiterung des Tesla-Werks in Grünheide nimmt konkrete Formen an. Weil der US-Elektroautobauer seine Produktion in den kommenden Jahren deutlich nach oben peitschen will, soll eine weitere Produktionshalle mit zusätzlicher Infrastruktur gebaut werden. Die neue Halle solle nördlich des aktuellen Werks entstehen, sagte man uns. Mit weit über 500.000 Quadratmetern soll sie doppelt so groß werden wie die jetzige Halle. Perspektivisch sollen so bis zu 1 Million E-Autos pro Jahr produziert werden. Die rund 30.000 Beamten in Brandenburg bekommen mehr Geld. Das entschied das Parlament mehrheitlich mit den Stimmen von SPD und CDU. AfD und BSW enthielten sich. Bereits zum 1. Dezember erhalten unter anderem Polizisten, Lehrer und Richter deutlich mehr Geld. In Einzelfällen bedeutet die höhere Besoldung einen Anstieg der Bezüge um rund 20%. Brandenburg setzt mit der höheren Besoldung ein Urteil des Bundesverfassungsgerichts um und muss dafür noch für dieses plus 2027 und 2028 mehr als 1,4 Milliarden Euro zahlen. Auf dem Flugplatz Strausberg hat die Bundeswehr erstmals öffentlich einen Laser zur Abwehr von Drohnen demonstriert. Dabei wurde die Drohne im Flug abgeschossen, heißt es. Hintergrund sei die wachsende Bedrohung durch Drohnenschwärme, wie sie etwa im Ukraine-Krieg eine immer größere Rolle spielen, so ein Bundeswehrsprecher. Der Laser selbst ist mobil einsetzbar und zunächst für den Schutz von Kasernen, Flugplätzen und anderer Infrastruktur wie den BER gedacht. Später soll er auch im Krieg eingesetzt werden. In 2-3 Jahren soll das System einsatzbereit sein.
9: Soweit das Neueste aus der Radio SKW Nachrichtenredaktion. 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
1: Teils wolkig in den Donnerstag, aktuell 4 Grad hier bei uns in Wildau, so auch in Heidesee und Briesen. Im Tagesverlauf durchaus Chance auf Sonne gemixt mit Wolken bei 16 Grad. In der kommenden Nacht um 7 Grad und morgen ähnliche Aussichten wie heute. Es wird morgen am Freitag noch wärmer mit bis zu 19 Grad maximal. 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
1: A10 östlicher Berliner Ring Richtung Dreieck-Barnim an der Mühlenfließbrücke zwischen Erkner und Rüdersdorf. Da ist nur eine Spur frei, es gibt Stau mit 10 Minuten. Erkner, die Friedrichstraße ist zwischen Kreisverkehr und Seestraße in beiden Richtungen gesperrt. Fangschleusenstraße Richtung Erkner, aktuell Stau mit einer guten halben Stunde. In Königs Wusterhausen ist die Straße am Güterbahnhof zwischen Storkowerstraße und Fichtestraße Einbahnstraße. Es staut sich aktuell auf der Berliner Cottbusser Straße, Luckenwalder Straße mit jeweils 5 Minuten. Stadtverkehr Berlin A100 Richtung Wedding zwischen Britzertunnel und Weckstraße. Stau mit 10 Minuten. Köpenick, Salvador-Allende-Straße zwischen Müggelheimer-Damm und Friedrichshagener-Straße. Stau mit gut 15 Minuten. Und Köpenick, Rudolf-Röhl-Allee. In beiden Richtungen gibt es Stau mit 10 bis 15 Minuten.
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1: Wernsdorf, Wernsdorfer Straße. Dankeschön an Marcel. Zossen-Goethe-Straße und der B168 Rietz-Neuendorf. 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Und wenn Sie auch noch was gesehen haben unterwegs, Staus, Blitzer, Verkehrsbehinderungen, dann können Sie das gerne melden und ergänzen, entweder telefonisch oder auch per WhatsApp unter 03375 52 73 60. Da, wo Sie unterwegs sind, eine gute, eine unfallfreie Fahrt. 4:08 an diesem Donnerstag und wie Sie zum Lebensritter werden können, dazu gleich nach dem Classic-Hit dieser Stunde bei Radio SKW und Susanna Morgen.

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Eine Stammzellenspende ist für viele Blutkrebspatienten die letzte und oft einzige Heilungschance. Doch für eine erfolgreiche Spende müssen die Gewebemerkmale der empfangenen Person mit denen der spendenden Person übereinstimmen. Da es allerdings mehr als 44.000 bekannte Varianten gibt, die in Millionen verschiedener Kombinationen auftreten können, ist es umso wichtiger, dass sich so viele Menschen wie möglich als potenzieller Stammzellenspender oder Spenderin in der Spenderdatei registrieren. Die dafür benötigten Stammzellen befinden sich im Knochenmark. Dort entwickeln sie sich zu Blutzellen weiter. Diese Produktion wird durch Blutkrebs gestört. Eine verordnete Chemotherapie sorgt dann dafür, dass die Stammzellen zerstört werden. Erhalten betroffene Patienten gespendete Stammzellen, wird im Idealfall ein neues blutbildendes System entwickelt. Durch eine Transplantation erhöhen sich Heilungschancen der Patienten also wirklich um ein Vielfaches. Spenden kann jede gesunde, volljährige Person, die das Höchstalter von 61 Jahren nicht überschreitet. Um eine Typisierung der Gewebemerkmale durchzuführen, werden meistens Mundschleimhautabstriche gemacht und um passende Spenderinnen und Spender schneller zu finden, werden alle Daten aus verschiedenen Spenderdateien in einem zentralen Register zusammengeführt. Und falls Sie sich bereit erklären wollen, in dieses lebensrettende Register sich aufnehmen lassen zu wollen, können Sie einen Typisierungstest bei Ihrem Hausarzt in Kombination mit einer Blutspende oder durch ein kostenloses Ersttestungsset für zu Hause erfolgen. Mehr Infos dazu gibt es unter dkms.de.

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1: Die TH Wildau lädt wieder in diesem Winter Kinder der 2. bis 6. Klasse zur Kinderuni ein. An 4 Samstagen erleben junge Forscherinnen und Forscher Wissenschaft hautnah, können Fragen stellen und entdecken technische und naturwissenschaftliche Themen. Los geht's am 7. November unter dem Thema Podcasten lernen und das digitale Entdecken. Am 28. Oktober zeigt die AG Ideas, wie Metall-3D-Druck funktioniert und welche Rolle etwa er bei Implantaten spielt. Und am 5. Dezember geht es mit Professor Dreyer und seinem Team in die Welt der Chemie. Mehr Infos dazu, zu den Veranstaltungen in der Audimax der TH Wildau und der Kinderuni unter kinderuni@th-wildau.de.
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15: Und damit ist es 8 Uhr.
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15: Mit Susanne Trotzki. Die Deutsche Bahn verbietet ab heute an allen Bahnhöfen das Trinken von Alkohol. Die Gastronomie in den Bahnhöfen bleibe vom Verbot aber ausgenommen. Es ist auch weiterhin erlaubt, verschlossene alkoholische Getränke im Gepäck oder aus Einkäufen mitzuführen, heißt es laut einer Mitteilung der Deutschen Bahn. Das Verbot gilt demnach an allen 5.700 Deutsche Bahnhöfen. Die Sondierungen zwischen SPD, Grünen und Linken in Berlin gehen weiter. An der gemeinsam ausgehandelten Erklärung gegen Antisemitismus wird festgehalten. Zuvor hatten SPD und Grüne die Gespräche unterbrochen, weil ein linken Papier aus ihrer Sicht von der gemeinsamen Erklärung abwich. SPD-Chef Krach sagte, die Missverständnisse seien ausgeräumt. Dänemark verlängert die Kontrollen an den deutschen Grenzen um 6 Monate bis zum 11. Mai 2027. Justizminister Wammen verwies auf die ernste Sicherheitslage und die anhaltenden Bedrohungen durch Terrorismus und Sabotage. Auch der Ansturm von Migranten im spanischen Ceuta spielte eine Rolle. Er habe gezeigt, wie schnell sich Menschenmengen in Bewegung setzen könnten. Im Schengen-Raum sind Kontrollen an Binnengrenzen nicht vorgesehen, unter bestimmten Voraussetzungen aber möglich. In Griechenland ist bei schweren Unwettern mindestens

0: Mindestens ein Mensch ums Leben gekommen. Der Mann soll von Wassermassen mitgerissen worden sein. Sein Auto wurde laut griechischen Medien im Meer gefunden. Starkregen und heftige Sturmböen haben in vielen Teilen des Landes schwere Schäden angerichtet. Auch mehrere Flüge mussten umgeleitet werden. In der Ägäis wurden Böen von mehr als 100 Kilometern pro Stunde gemessen. Die Behörden riefen die Bevölkerung auf, unnötige Wege zu vermeiden. Der durchschnittliche Zusatzbeitragssatz für die gesetzliche Krankenversicherung kann 2027 stabil bei 2,9% bleiben. Das teilte Gesundheitsminister Linnemann auf Grundlage der Finanzprognose der GKV mit. Der durchschnittliche Zusatzbeitrag ist aber nur eine Rechengröße. Die tatsächliche Höhe legt jede Krankenkasse ganz individuell fest. Der Zusatzbeitrag wird zusätzlich zum regulären Beitragssatz von 14,6% des Bruttolohns fällig und wird je zur Hälfte von Arbeitnehmer und Arbeitgeber getragen. In der Champions League hat der VfB Stuttgart am Abend gegen Slovan Bratislava mit 3:0 gewonnen. Borussia Dortmund dagegen verlor bei Bodø Glimt mit einem 0:1.
1: Soweit das Neueste aus der Radio SKW Nachrichtenredaktion. 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
0: Sonne und Wolkenwechsel, das Ganze noch ein bisschen frisch mit aktuell 4 Grad, so geht es in diesen Donnerstag. Es bleibt bei diesen Aussichten die Maximalwerte bei 16 Grad. In der kommenden Nacht um 7 Grad, morgen ähnliche Aussichten wie heute und dann wird es noch ein bisschen wärmer mit 19 Grad maximal. 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
0: Vorsicht auf der A10 südlicher Berliner Ring Richtung Dreieck-Spreeau. Zwischen Rangsdorf und Schönefelder Kreuz gibt es Behinderung wegen einer ungesicherten Unfallstelle auf der Standspur und an der Abfahrt Königs Wusterhausen Stau mit 5 Minuten. A10 östlicher Berliner Ring Richtung Dreieck-Barnim an der Mühlenfließbrücke zwischen Erkner und Rüdersdorf. Da ist nur eine Spur frei, es gibt Stau mit 10 Minuten. In Königs Wusterhausen ist die Innenstadt ordentlich zugestaut, also Berliner, Cottbusser Straße, Eichner und Luckenwalder Straße und auch Staukower Straße, Stau mit jeweils 5 Minuten. Im Landkreis Oder-Spree auf der Fangschleusenstraße Richtung Erkner Stau mit 20 Minuten, Neu-Zittauer Straße Richtung Erkner Stau mit 10 Minuten. Fürstenwalde, die Eisenbahnstraße ist bis am Stern gesperrt, auf der Kirchhoffstraße in beiden Richtungen Stau, zudem auf der Rauner Straße und Langewalder Straße Stau mit 5 Minuten. Stadtverkehr Berlin, A100 Richtung Wedding zwischen Britzertonne und Wegstraße Stau mit 10 bis 15 Minuten, Köpenick-Salvador-Allende-Straße zwischen Müggelheimer Damm und Friedrichshagener Straße Stau mit 5 bis 10 Minuten und Köpenick-Rudolf-Röhl-Allee in beiden Richtungen gibt es Stau mit 10 Minuten.
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0: A13 Richtung Berlin am Schönefelder Kreuz, Wernsdorf, Wernsdorfer Straße, Dankeschön an Marcel und B168 Rietzneuendorf. 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Und wenn Sie auch noch was gesehen haben unterwegs, Staus, Blitzer, Verkehrsbehinderungen, dann können Sie das gerne melden und ergänzen, entweder telefonisch oder auch per WhatsApp unter 03375 52 73 60. Da, wo Sie jetzt unterwegs sind, eine gute, eine unfallfreie Fahrt.
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0: 8:04 an diesem Donnerstag, 15. Oktober. Donnerstag ist Kinotag bei uns. Ich möchte Sie ins Kino einladen und mehr dazu gleich hier.
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2: Es ist Donnerstag und das heißt hier bei uns Scheinwerfer an und Vorhang auf für zwei tolle Filme. Ein Haus am Märkischen See, umgeben von Bäumen und scheinbarer Idylle. Hinter seinen Mauern liegen Geschichten, die unterschiedlicher kaum sein könnten. In Heimsuchung wird dieses Haus zum stillen Zeugen eines bewegten Jahrhunderts deutscher Geschichte. Über Jahrzehnte hinweg wechseln die Besitzer, neue Menschen ziehen ein, andere müssen ihre Heimat verlassen. Ihre Lebenswege führen durch die Weimarer Republik, die Zeit des Nationalsozialismus, den Zweiten Weltkrieg, die DDR und schließlich der Wende. Was sie verbindet, ist die Suche nach einem Ort, an dem sie sich zugehörig fühlen können. Doch politische Umbrüche, Vertreibung und persönliche Schicksalsschläge machen aus dem vermeintlichen Zuhause immer wieder ein Ort des Verlustes.
3: Das gehört jetzt alles uns?
4: Das ist ja hier wie in einem anderen Röschenschloss.
5: Da seien die vorigen Besitzer gerade erst weg.
6: Ein Haus ist wie eine dritte Haut. Und es muss ganz und gar seinen Bewohnern dienen.
7: Oh, ist das herrlich.
6: Hier könnten wir leben.
8: Wir alle hier, diese Menschen und ich, sind jedes Jahr in das Haus am See gekommen. In der Hoffnung auf ein glückliches Leben. Aber die Weltgeschichte hat am Ufer des Märkischen Meeres nicht Halt gemacht.
9: Es wäre schön, wenn wir bis zum Ende der Saison noch herkommen könnten.
10: Es ist da sehr kalt in Polen.
11: Jetzt ist uns die Heimat zur Falle geworden.
12: Ihr Kaufvertrag wird rückabgewickelt. Der Eintrag wird aus dem Grundbuch gelöscht.
11: Wir haben 24 Stunden Zeit zu packen.
13: Ich werde bis zur letzten Instanz kämpfen.
14: Das wird für immer unser Zuhause bleiben.
2: Regisseur Volker Schlöndorff, der für seine Verfilmung von Die Blechtrommel mit einem Oscar und der Goldenen Palme in Cannes ausgezeichnet wurde, bringt mit Heimsuchung abermals einen Jahrhundertroman auf die Leinwand. Mit dabei ist ein hochkarätiges Ensemble aus international und deutschlandweit bekannten Schauspielerinnen und Schauspielern wie Martina Gedeck, Lars Eidinger und Susanne Wolf. In eindrucksvollen Bildern, unter anderem am Scharmützelsee gedreht, erzählt der Film davon, wie die große Geschichte das Leben einzelner Menschen prägt und wie eng Heimaterinnerung und Herkunft miteinander verwoben sind. Was bleibt von einem Zuhause, wenn sich die Welt draußen immer wieder verändert? Eine mögliche Antwort auf diese Frage gibt es ab heute im CineStar Wildau in Heimsuchung, eine Jahrhundertgeschichte. Der zweite Film. Halloween steht vor der Tür und auf der Mossy Bottom Farm könnte die Stimmung zwischen Sean, dem Schaf, und seinen Kumpels eigentlich kaum besser sein. Doch ausgerechnet kurz vor dem großen Fest sorgt der tollpatschige Farmer dafür, dass Seans sorgfältig gepflegter Kürbisgarten komplett zerstört wird. Doch damit fängt der Ärger erst eigentlich an. Denn plötzlich ist der Farmer spurlos verschwunden und in den Wäldern rund um Nottingham soll außerdem ein ziemlich haariges Ungeheuer sein Unwesen treiben. Gemeinsam mit seinen wolligen Freunden stürzt sich Sean deshalb in ein neues Abenteuer, bei dem, wie gewohnt, so einiges schief geht.
15: Sean und die Herde sind zurück. Aber in Mossy Bottom wird es bald haarig. Von den Machern von Wallace & Gromit und Chicken Run kommt Seans neuestes Abenteuer. Die Jagd auf das zotteligste Ungeheuer. Macht euch bereit für scharfe Action. Und ein wollwitziges Chaos.
2: Sean, das Schaf, Spuk im Kürbisfeld, bringt jede Menge typisch britischem Humor und eine ordentliche Portion Halloween-Stimmung auf die Leinwand. Ganz ohne viele Worte, dafür mit umso mehr Situationskomik ist der neue Knet-Animationsfilm ein unterhaltsames Abenteuer für die ganze Familie. Ob Sean den verschwundenen Farmer findet und dem haarigen Spuk im Wald auf die Schliche kommt, das können Sie erleben im CineStar Wildau in Sean das Schaf, Spuk im Kürbisfeld. So, zwei sehr unterschiedliche Filme und Sie dürfen sich entscheiden, hier anrufen. Und in einen der Filme lade ich Sie jetzt ein, entweder in Heimsuchung, eine Jahrhundertgeschichte oder Sean das Schaf, Spuk im Kürbisfeld. Darf ich jetzt hier anrufen, mit ein klein bisschen Glück durchkommen und dann geht es für Sie in CineStar Wildau unter der 03375 52 73 60.

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0: Und damit ist es 8:30 Uhr, 8:30.
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10: Mit Jörg Trotzki. Ab heute gilt in ganz Deutschland auf allen Bahnhöfen der Deutschen Bahn ein Alkoholverbot. In einigen Kommunen, beispielsweise auch hier bei uns in Brandenburg, zählen auch Bahnhofsvorplätze dazu. In den Geschäften der Bahn könne natürlich weiterhin Alkohol gekauft werden, heißt es weiter, nur getrunken werden darf er eben überall dort, wo die Bahn das Hausrecht hat, nicht. Die Bahn sagt, sie komme damit vor allem Kundenwünschen entgegen, die sich ein sauberes und sicheres Umfeld wünschen. Brandenburgs Verkehrsminister Robert Krumbach sagte, er wolle ein Alkoholverbot auch in den Regiozügen und im öffentlichen Nahverkehr prüfen lassen. In Brandenburg dürfen kleine automatisierte Supermärkte künftig auch sonntags und an Feiertagen öffnen. Dafür hat der Landtag das Ladenöffnungsgesetz geändert. Die Smart Stores dürfen höchstens 350 Quadratmeter groß sein und an Sonn- und Feiertagen kein Personal einsetzen. Die Gemeinden können die Öffnungszeiten der Läden aber weiterhin per Verordnung einschränken. Die Regierung sagt, so solle vor allem die Versorgung im ländlichen Raum verbessert werden. In Tyro beispielsweise, Telto Fläming, gibt es bereits einen Smart Store. Die Europa-Universität in Frankfurt-Oder, die Viadrina, ist der globalen Koalition für ukrainische Studien beigetreten. Damit ist sie die erste staatliche Hochschule in Deutschland, die dem internationalen Netzwerk angehört. Mit dem Beitritt verpflichtet sich die Viadrina dazu, ihre Ukraine-Studien weiter auszubauen. Dazu zählen Lehre und Forschung. Viadrina-Präsident Eduard Mühle betonte, dass die Kooperation auch als gesellschaftlicher Gegenwind zum russischen Angriffskrieg zu verstehen ist. Das Netzwerk selbst wurde erst vor 2 Jahren von Olena Selenska ins Leben gerufen, der Frau des ukrainischen Präsidenten Volodymyr Selenskyj.
11: Soweit das Neueste aus der Radio SKW Nachrichtenredaktion. 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
12: Ein paar Wolkenlücken, ansonsten gibt es kompakte Wolken über der Region mit aktuell 6 Grad gemessen in Königs Wusterhausen, Soche-Mittenwalde und Erkner. Es bleibt bei diesen Aussichten die Maximalwerte heute bei 16 Grad. In der kommenden Nacht um 7 Grad, morgen ähnlich wie heute noch ein bisschen wärmer mit 19 Grad. 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
12: A10 südlicher Berliner Ring Richtung Dreieck-Spreeau. Zwischen Rangsdorf und Schönefelder Kreuz gibt es Behinderung wegen einer ungesicherten Unfallstelle auf der Standspur. A10 östlicher Berliner Ring Richtung Dreieck-Spreeau. Zwischen Freienbrink und Dreieck-Spreeau linke und mittlere Spur gesperrt. Sie können aber die Standspur mitbenutzen. Nochmal A10 östlicher Berliner Ring Richtung Dreieck-Barnim an der Mühlenfließbrücke zwischen Erkner und Rüdersdorf. Da ist nur eine Spur frei. Hier gibt es Stau mit 10 Minuten. Und auf der Fangschleusenstraße hinter der A10 Richtung Erkner Stau mit 10 Minuten. Stadtverkehr Berlin A100 Richtung Wedding zwischen Britzertunnel und Weckstraße, Stau mit 20 Minuten. Köpenick Salvador Allende Straße zwischen Müggelheimer Damm und Friedrichshagener Straße, Stau mit 10 Minuten.
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12: A13 Richtung Berlin im Schönefelder Kreuz, Wernsdorf, Wernsdorfer Straße. Dank an Marcel und Rüdersdorf, Waldstraße. 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Und wenn Sie auch noch was gesehen haben unterwegs, Staus, Blitzer, Verkehrsbehinderung, können Sie das gerne melden und ergänzen. Entweder telefonisch oder auch per WhatsApp unter 033 75 52 73 60. Da, wo Sie unterwegs sind, eine gute, eine unfallfreie Fahrt. 8:04 an diesem Donnerstag, in dieser halben Stunde, gibt es die gute Nachricht des Tages und auch den Blick aufs Biowetter. Das gleich hier bei Radio SKW und Susanne Morgen.

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1: Frisch geht es in den Donnerstagmorgen und dieses Wetter kann vor allem Rheuma- und Bluthochdruckpatienten zu schaffen machen. Ansonsten hat das Wetter durchaus wieder einen positiven Einfluss auf das Allgemeinbefinden. Stärken Sie die Abwehrkräfte mit Bewegung oder Spaziergängen an der frischen Luft, damit Sie gesund und gut in und durch diesen Donnerstag kommen.
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5: Und damit ist es Punkt 9 Uhr.
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5: Mit Susanne Trotzki. Die Deutsche Bahn verbietet ab heute an allen Bahnhöfen das Trinken von Alkohol. Die Gastronomie in den Bahnhöfen bleibe vom Verbot aber ausgenommen. Es ist auch weiterhin erlaubt, verschlossene alkoholische Getränke im Gepäck oder aus Einkäufen mitzuführen, heißt es laut einer Mitteilung der Deutschen Bahn. Das Verbot gilt demnach an allen 5.700 Deutsche Bahnhöfen. Die Sondierungen zwischen SPD, Grünen und Linken in Berlin gehen weiter. An der gemeinsam ausgehandelten Erklärung gegen Antisemitismus wird festgehalten. Zuvor hatten SPD und Grüne die Gespräche unterbrochen, weil ein linken Papier aus ihrer Sicht von der gemeinsamen Erklärung abwich. SPD-Chef Krach sagte, die Missverständnisse seien ausgeräumt. Dänemark verlängert die Kontrollen an den deutschen Grenzen um 6 Monate bis zum 11. Mai 2027. Justizminister Wammen verwies auf die ernste Sicherheitslage und die anhaltenden Bedrohungen durch Terrorismus und Sabotage. Auch der Ansturm von Migranten im spanischen Ceuta spielte eine Rolle. Er habe gezeigt, wie schnell sich Menschenmengen in Bewegung setzen könnten. Im Schengen-Raum sind Kontrollen an Binnengrenzen nicht vorgesehen, unter bestimmten Voraussetzungen aber möglich. In Griechenland ist bei schweren Unwettern mindestens ein Mensch ums Leben gekommen. Der Mann soll von Wassermassen mitgerissen worden sein. Sein Auto wurde laut griechischen Medien im Meer gefunden. Starkregen und heftige Sturmböen haben in vielen Teilen des Landes schwere Schäden angerichtet. Auch mehrere Flüge mussten umgeleitet werden. In der Ägäis wurden Böen von mehr als 100 Kilometern pro Stunde gemessen. Die Behörden riefen die Bevölkerung auf, unnötige Wege zu vermeiden. Der durchschnittliche Zusatzbeitragssatz für die gesetzliche Krankenversicherung kann 2027 stabil bei 2,9% bleiben. Das teilte Gesundheitsminister Linnemann auf Grundlage der Finanzprognose der GKV mit. Der durchschnittliche Zusatzbeitrag ist aber nur eine Rechengröße. Die tatsächliche Höhe legt jede Krankenkasse ganz individuell fest. Der Zusatzbeitrag wird zusätzlich

0: sich zum regulären Beitragssatz von 14,6% des Bruttolohns fällig und wird je zur Hälfte von Arbeitnehmer und Arbeitgeber getragen. In der Champions League hat der VfB Stuttgart am Abend gegen Slovan Bratislava mit 3:0 gewonnen. Borussia Dortmund dagegen verlor bei Bodø Glimt mit einem 0:1.
1: Soweit das Neueste aus der Radio SKW Nachrichtenredaktion. 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
0: Zeit zurück durch den Donnerstag. Aktuell 6 Grad. Im Tagesverlauf bleibt es bei diesen Aussichten und immerhin das Ganze heute bei 16 Grad. In der kommenden Nacht um 7 Grad. Morgen ähnlich wie heute. Es wird ein bisschen wärmer mit 19 Grad. 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
0: A10 östlicher Berliner Ring Richtung Dreieck-Spreeau. Zwischen Freienbrink und Dreieck-Spreeau sind die linke und die mittlere Spur gesperrt. Sie können aber die Standspur mit benutzen. Und noch einmal A10 östlicher Berliner Ring Richtung Dreieck-Barnim an der Mühlenfließbrücke zwischen Erkner und Rüdersdorf. Da ist nur eine Spur frei. Hier gibt es Stau mit 10 Minuten. Erkner, die Friedrichstraße ist zwischen Kreisverkehr und Seestraße in beiden Richtungen gesperrt. Von der Neuzittauer Straße Richtung Erkner Stau mit 5 Minuten. Stadtverkehr Berlin A100 Richtung Wedding zwischen Britzertunnel und Wegstraße Stau mit 25 Minuten. Köpenick, Salvador-Allende-Straße zwischen Müggelheimer-Damm und Friedrichshagener-Straße, Stau mit 15 Minuten.
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0: A13 Richtung Berlin im Schönefelder Kreuz, Wernsdorf, Wernsdorfer Straße, Dankeschön an Marcel und Rüdersdorf-Waldstraße. 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Und wenn Sie auch noch was gesehen haben unterwegs, Staus, Blitzer, Verkehrsbehinderungen, dann können Sie das gerne melden und ergänzen, entweder telefonisch oder auch per WhatsApp unter 033 75 52 73 60. Da, wo Sie unterwegs sind, eine gute, eine unfallfreie Fahrt.
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0: 9:04 an diesem Donnerstag, dem 15. Oktober, morgen und am Samstag, da ist es soweit. Da heißt es Frequenzwechsel, eine neue Talk-Formatreihe auf dem Funkerberg in Königs Wusterhausen. Und ich würde sagen, mehr dazu gleich hier.
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0: Hier ist Radio SKW. Ja, und morgen und am Samstag, da ist es soweit, da heißt es Frequenzwechsel auf dem Funkerberg. Ein ganz neues, tolles Format und darüber möchte ich jetzt mit meiner Kollegin sprechen, Rike Münster. Guten Tag, hallo.
1: Guten Tag, meine Suse.
0: Ich grüße dich. Du merkst, ich bin schon so ein bisschen angespannt, ne?
1: Ja, du, zu Recht, oder? Das ist ein großes Ding. Und ich würde mal ganz ehrlich sagen, wir drehen heute die Rollen mal so ein bisschen um.
0: Okay.
1: Und ich stelle dir heute mal ein paar Fragen.
0: Oha.
1: Weil das ist ja dein großer Gig morgen und übermorgen. Ja. Erzähl doch mal, was erwartet die Zuschauer? Was beschäftigt dich jetzt so die letzten Tage und wie können wir uns das vorstellen?
0: Super, ich glaube, das allererste ist die Location. Das ist ja jetzt der große Wechsel. Es waren vorher die Schlossgespräche, jetzt ist es der Funkerberg mit dem Maschinensaal.
1: Der Maschinensaal 1,
0: genau. Der ist saniert und ich finde diesen Raum an sich einfach total beeindruckend. Mhm. Du gehst ein paar Treppen runter in diesem Neubau und kommst in einen Saal voller alter Radiogeräte.
1: Mhm.
0: Und es ist total beeindruckend. Da ist so ein Podest oder Podium und dann sitzen die Zuschauer da und ich finde schon, man sitzt trotz so einem Zuschauer und eben so einem Bühnenmoment, sitzt man sehr nah beieinander. Und ich glaube, man kann sehr schön Anteil nehmen an dem, was da passiert. Und da passiert wirklich was Tolles, für mich auch sehr Besonderes. Das darf ich nämlich an der Stelle so sagen. Ich fühle mich wahnsinnig geehrt, dass ich das machen darf. Ich begrüße morgen Jasmin Tabatabai, Schauspielerin, Sängerin. Ich glaube, es ist vielen bekannt, auch als Schauspielerin aus dem Film
1: man
0: natürlich.
1: Man kennt sie aus Film und Fernsehen,
0: aber eben auch,
1: ich
0: kenne sie als Sängerin und ich finde sie einfach ganz, ganz fantastisch. Sie ist eine ganz vielseitige, unglaublich interessante Sängerin und sie hat eine ganz spannende Biografie. Sie ist in Teheran geboren, dann nach Deutschland gekommen und das ist natürlich auch in dieser aktuellen Situation, finde ich, ein ganz spannender Diskurs zu gucken, wie war das so damals überhaupt in Deutschland anzukommen, aber auch, sie macht sich ganz stark für Frauen im Iran und zeigt da auch Flagge und bemüht sich immer wieder, da so ein Sprachrohr zu sein und das finde ich ganz spannend und das zu erfahren in dieser auch in dieser kulturellen Identität. Wer ist eigentlich Jasmin Tabatabai? Da hoffe ich, dass wir in fast 2 Stunden einfach mal Zeit dafür haben.
1: Ich denke, da werdet ihr ein Momentchen für finden.
0: Tag drauf, ne? Wir hören ja nicht auf, Tag drauf.
1: Ja, was
0: gleiche
1: passiert?
0: Location, selbe Zeit, um 18 Uhr geht's los. Begrüße ich Michael Kessler.
1: Herrlich.
0: Und der steht natürlich für sich. Ich glaube, viele kennen ihn einfach von Switch, kennen ihn als Comedian, kennen ihn als Kabarettisten, mit und ohne Worte. Aber auch er hat ganz spannende, ernste Seiten. Das ist jemand, der ganz viel zum Beispiel durch Brandenburg gereist ist. Ne? Der hat sich viel auf Tour gemacht, mit dem Fahrrad unterwegs gewesen, so ein bisschen sein eigener Endgegner gewesen und hat jetzt ganz aktuell eine ganz spannende Doku über die Verona, also die große Opernszenerie in Verona gemacht. Also war mit Annette Frier da vor Ort und hat die Verdi-Opern sich sozusagen vor Ort ganz genau angeguckt und begleitet. Also ganz spannend.
1: Ein Mann von Welt. Und jetzt in Königs Wusterhausen.
0: Jetzt in Königs Wusterhausen mein Gast. Und ich bin, du merkst es mir auch an, ich bin natürlich so ganz schön...
1: Kleines bisschen nervös bist du schon, nicht?
0: Und es ist so in Wellen, ne? Also mal denke ich, ach naja, das wird schon, das Moderieren oder so in den Talk, das gehe ich ja gern. Mhm. Aber das ist schon sehr außergewöhnlich. Das ist dieser Ort, das ist mit Publikum. Mhm. Die erwarten natürlich auch, dass das luster und gut wird. Aber ich glaube, da sprechen die Gäste ja für sich. Das hat ja nichts mit mir zu tun. Aber trotzdem, wie man das so zusammenfügt, dass es tatsächlich auch unterhaltsame Minuten, Stunden miteinander werden, das hoffe ich natürlich sehr.
1: Ich bin mir sowas von sicher, dass ihr da einen wundervollen, zwei wundervolle Abende haben werdet. Also da mache ich mir überhaupt gar keinen Kopf.
0: Genau. Also dabei sein ist tatsächlich ein bisschen schwierig, ne? Also
1: Michael Kessler ist restlos ausverkauft, schon vor Tagen übrigens.
0: Genau. Ich Jasmin Tabatabai, glaube ich, noch so ein paar Restkarten.
1: Ja, hinten im Raum kann man sich noch.
0: Das klingt nicht so verlockend, aber ich glaube, da war noch ein bisschen, aber ist auch nicht mehr viel. Aber wie gesagt, es ist ja auch ein schönes Szene, dass das so begehrt und gefragt
1: Absolut.
0: Wird.
1: Ne?
0: Das ist auch toll. Und wir werden es trotzdem auch übertragen, also auch wir als Podcast nochmal,
1: natürlich,
0: dass man das dann nachhören kann.
1: Ja, selbstverständlich.
0: Ja, dann hoffe ich, dass das alles gut wird.
1: Ich drücke dir ganz doll die Däumchen, aber wie gesagt, ich bin mir sicher, das wird eine ganz tolle Erfahrung für beide Seiten auch.
0: Genau, an der Stelle darf ich mal ganz
1: kurz alle Seiten
0: Dankeschön sagen an natürlich die Stadt Königs Wusterhausen, die das mit uns jetzt macht, an auch Radio SKW, die sagen, wir machen das mit mir, an euch alle, die mich da rein begleitet in all meinen Hürden und Tiefen und Höhen und natürlich an die tollen Gäste, die gesagt haben, wir kommen nach Königs Wusterhausen. Also ich bin sehr gespannt, freue mich sehr und hoffe, dass das für alle einfach ein toller Abend wird oder tolle Abende.
1: Das hoffe ich auch.
0: Sehr schön.
1: Du hast schon meine Hand. Unbedingt die letzten Karten. Ja. Also wir wollen ausverkauften Raum sehen.
0: Genau.
1: Nichts anderes.
0: Genau. Frequenzwechsel also am Freitag und am Samstagabend beginnen 18 Uhr. Und ich glaube, Einlass ist ab 17 Uhr.
1: Richtig.
0: Es gibt auch eine Pause zwischendrin, also man sitzt nicht zwei Stunden und muss da zuhören. Also ich hoffe, dass wir das schön illustrer auch dann gestalten und freue mich drauf.
1: Schön.
0: Danke fürs Anhalten.
1: Na klar.
0: Und hier geht es erstmal weiter mit einfach guter Musik.

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1: Die Gemeinde Zeuthen lädt heute an diesem Donnerstag, 15. Oktober um 18.30 Uhr zu einem Elterninfoabend in die Bibliothek in der Dorfstraße 22 ein. Das Thema ist Cybermobbing als reale Gefahr in digitalen Räumen. Medienpädagoge Christian Schneider wird darüber informieren, woran Eltern Cybermobbing erkennen können, wie sie vorbeugen und welche Handlungsmöglichkeiten es im Ernstfall gibt. Im Mittelpunkt steht die Frage, ob Eltern bemerken, wenn ihr Kind etwa über WhatsApp, Minecraft, Fortnite oder in Klassenchats gemobbt wird. Dazu besteht die Möglichkeit zum Austausch und Gespräch, das heute um 18.30 Uhr in der Bibliothek Zeuthen Dorfstraße 22. Mehr Infos auch unter zeuthen.de.
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1: Und damit ist es 39:30.
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7: Mit Jörg Trotzki. Großgrößer Tesla. Die geplante Erweiterung des Tesla-Werks in Grünheide nimmt konkrete Formen an. Weil der US-Elektroautobauer seine Produktion in den kommenden Jahren deutlich nach oben peitschen will, soll eine weitere Produktionshalle mit zusätzlicher Infrastruktur gebaut werden. Die neue Halle solle nördlich des aktuellen Werks entstehen, sagte man uns. Mit weit über 500.000 Quadratmetern soll sie doppelt so groß werden wie die jetzige Halle. Perspektivisch sollen so bis zu 1 Million E-Autos pro Jahr produziert werden. Die rund 30.000 Beamten in Brandenburg bekommen mehr Geld. Das entschied das Parlament mehrheitlich mit den Stimmen von SPD und CDU. AfD und BSW enthielten sich. Bereits zum 1. Dezember erhalten unter anderem Polizisten, Lehrer und Richter deutlich mehr Geld. In Einzelfällen bedeutet die höhere Besoldung einen Anstieg der Bezüge um rund 20%. Brandenburg setzt mit der höheren Besoldung ein Urteil des Bundesverfassungsgerichts um und muss dafür noch für dieses plus 2027 und 2028 mehr als 1,4 Milliarden Euro zahlen. Auf dem Flugplatz Strausberg hat die Bundeswehr erstmals öffentlich einen Laser zur Abwehr von Drohnen demonstriert. Dabei wurde die Drohne im Flug abgeschossen, heißt es. Hintergrund sei die wachsende Bedrohung durch Drohnenschwärme, wie sie etwa im Ukraine-Krieg eine immer größere Rolle spielen, so ein Bundeswehrsprecher. Der Laser selbst ist mobil einsetzbar und zunächst für den Schutz von Kasernen, Flugplätzen und anderer Infrastruktur wie den BER gedacht. Später soll er auch im Krieg eingesetzt werden. In 2-3 Jahren soll das System einsatzbereit sein.
0: Soweit das Neueste aus der Radio SKW Nachrichtenredaktion. 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
1: Sonnig durch den Donnerstag mit aktuell 8 Grad hier bei uns in Wildau, so auch in Teupitz und Fürstenwalde. Heute im Tagesverlauf Sonne gemixt mit Wolken, 16 Grad maximal. In der kommenden Nacht um 7 Grad. Morgen ähnliche Aussichten, es wird aber wärmer mit bis zu 19 Grad. 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
1: Vorsicht auf der A10 südlicher Berliner Ring Richtung Dreieckwerder. Zwischen Niederlehm und Königs Wusterhausen liegen Gegenstände auf der Fahrbahn. A10 östlicher Berliner Ring Richtung Dreieck-Spreeau zwischen Freienbrink und Dreieck-Spreeau linke und mittlere Spur gesperrt. In der Gegenrichtung Richtung Dreieck-Barnim an der Mühlenfließbrücke zwischen Erkner und Rüdersdorf ist nur eine Spur frei. Hier gibt es Stau mit 10 Minuten. Stadtverkehr Berlin A100 Richtung Wedding zwischen Britzertunnel und Wechstraße Stau mit einer guten Stunde. In der Gegenrichtung ebenfalls Stau mit einer Stunde. Köpenick, Salvador, Allendestraße zwischen Müggelheimer Damm und Friedrichshagener Straße. Stau mit 10 Minuten.
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1: A13 Richtung Berlin im Schönefelder Kreuz, Telz, Mittenwalder Allee und Rüdersdorf, Waldstraße. 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Und wenn Sie auch noch was gesehen haben unterwegs, Staus, Blitzer, Verkehrsbehinderungen, können Sie das gerne melden und ergänzen. Entweder telefonisch oder auch per WhatsApp unter 033 75 52 73 60. Da, wo Sie unterwegs sind, eine gute, eine unfallfreie Fahrt. 3 Minuten nach 10 an diesem Donnerstag. Es gibt gute Nachrichten hier aus Königs Wusterhausen von der B179 und dazu gleich nach dem Classic-Hit dieser Stunde bei Radio SKW und Susanna Morgen.

Hier ist Radio SKW und das sind gute Nachrichten. Die Bundesstraße DB 179 wird vorzeitig für den Verkehr freigegeben. Die letzte Sperrung zwischen Deutsch-Wusterhausen und dem Kreisverkehr vor Schenkendorf wird morgen am Freitag, dem 16. Oktober, aufgehoben. Das hat der Landesbetrieb Straßenwesen mitgeteilt. Mit der Fertigstellung des letzten Bauabschnitts schließt der Landesbetrieb die Straßensanierung ab. Seit Mitte Juni wurde die Fahrbahnoberfläche auf rund 5 Kilometern zwischen der Autobahnanschlussstelle Königs-Wusterhausen und der Luckenwalder Straße erneuert. Die Sanierung erfolgte in 4 Bauabschnitten. Mit der Freigabe des letzten Bauabschnitts ist nun die gesamte Strecke wieder durchgehend befahrbar. 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
12: Mit Susanne Trotzki. Die Deutsche Bahn verbietet ab heute an allen Bahnhöfen das Trinken von Alkohol. Die Gastronomie in den Bahnhöfen bleibe vom Verbot aber ausgenommen. Es ist auch weiterhin erlaubt, verschlossene alkoholische Getränke im Gepäck oder aus Einkäufen mitzuführen, heißt es laut einer Mitteilung der Deutschen Bahn. Das Verbot gilt demnach an allen 5.700 Deutsche Bahnbahnhöfen. Die Sondierungen zwischen SPD, Grünen und Linken in Berlin gehen weiter. An der gemeinsam ausgehandelten Erklärung gegen Antisemitismus wird festgehalten. Zuvor hatten SPD und Grüne die Gespräche unterbrochen, weil ein linken Papier aus ihrer Sicht von der gemeinsamen Erklärung abwich. SPD-Chef Krach sagte, die Missverständnisse seien ausgeräumt. Dänemark verlängert die Kontrollen an den deutschen Grenzen um 6 Monate bis zum 11. Mai 2027. Justizminister Wammen verwies auf die ernste Sicherheitslage und die anhaltenden Bedrohungen durch Terrorismus und Sabotage. Auch der Ansturm von Migranten im spanischen Ceuta spielte eine Rolle. Er habe gezeigt, wie schnell sich Menschenmengen in Bewegung setzen könnten. Im Schengen-Raum sind Kontrollen an Binnengrenzen nicht vorgesehen, unter bestimmten Voraussetzungen aber möglich. In Griechenland ist bei schweren Unwettern mindestens ein Mensch ums Leben gekommen. Der Mann soll von Wassermassen mitgerissen worden sein. Sein Auto wurde laut griechischen Medien im Meer gefunden. Starkregen und heftige Sturmböen haben in vielen Teilen des Landes schwere Schäden angerichtet. Auch mehrere Flüge mussten umgeleitet werden. In der Ägäis wurden Böen von mehr als 100 Kilometern pro Stunde gemessen. Die Behörden riefen die Bevölkerung auf, unnötige Wege zu vermeiden. Der durchschnittliche Zusatzbeitragssatz für die gesetzliche Krankenversicherung kann 2027 stabil bei 2,9% bleiben. Das teilte Gesundheitsminister Linnemann auf Grundlage der Finanzprognose der GKV mit. Der durchschnittliche Zusatzbeitrag ist aber nur eine Rechengröße. Die tatsächliche Höhe legt jede Krankenkasse ganz individuell fest. Der Zusatzbeitrag wird zusätzlich zum regulären Beitragssatz von 14,6% des Bruttolohns fällig und wird je zur Hälfte von Arbeitnehmer und Arbeitgeber getragen. In der Champions League hat der VfB Stuttgart am Abend gegen Slovan Bratislava mit 3:0 gewonnen. Borussia Dortmund dagegen verlor bei Bodø Glimt mit einem 0:1.
11: Soweit das Neueste aus der Radio SKW Nachrichtenredaktion. 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
7: Mit Jörg Trotzki. Ab heute gilt in ganz Deutschland auf allen Bahnhöfen der Deutschen Bahn ein Alkoholverbot. In einigen Kommunen, beispielsweise auch hier bei uns in Brandenburg, zählen auch Bahnhofsvorplätze dazu. In den Geschäften der Bahn können natürlich weiterhin Alkohol gekauft werden, heißt es weiter, nur getrunken werden darf er eben überall dort, wo die Bahn das Hausrecht hat, nicht. Die Bahn sagt, sie komme damit vor allem Kundenwünschen entgegen, die sich ein sauberes und sicheres Umfeld wünschen. Brandenburgs Verkehrsminister Robert Krumbach sagte, er wolle ein Alkoholverbot auch in den Regiozügen und im öffentlichen Nahverkehr prüfen lassen. In Brandenburg dürfen kleine automatisierte Supermärkte künftig auch sonntags und an Feiertagen öffnen. Dafür hat der Landtag das Ladenöffnungsgesetz geändert. Die Smart Stores dürfen höchstens 350 Quadratmeter groß sein und an Sonn- und Feiertagen kein Personal einsetzen. Die Gemeinden können die Öffnungszeiten der Läden aber weiterhin per Verordnung einschränken. Die Regierung sagt, so solle vor allem die Versorgung im ländlichen Raum verbessert werden. In Tyro beispielsweise, Telto Fläming, gibt es bereits einen Smart Store. Die Europa-Universität in Frankfurt-Oder, die Viadrina, ist der globalen Koalition für ukrainische Studien beigetreten. Damit ist sie die erste staatliche Hochschule in Deutschland, die dem internationalen Netzwerk angehört. Mit dem Beitritt verpflichtet sich die Viadrina dazu, ihre Ukraine-Studien weiter auszubauen. Dazu zählen Lehre und Forschung. Viadrina-Präsident Eduard Mühle betonte, dass die Kooperation auch als gesellschaftlicher Gegenwind zum russischen Angriffskrieg zu verstehen ist. Das Netzwerk selbst wurde erst vor 2 Jahren von Olena Selenska ins Leben gerufen, der Frau des ukrainischen Präsidenten Volodymyr Selenskyj.
6: Soweit das Neueste aus der Radio SKW Nachrichtenredaktion.

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8: Mit Susanne Trotzki. Der Bundestag hat eine Reform der Notfallversorgung beschlossen. Die Bundesregierung möchte damit die Notaufnahmen der Krankenhäuser, Notdienstpraxen und Rettungsdienste besser miteinander vernetzen und Patientinnen und Patienten besser verteilen. Befürchtet wird von Experten, dass die Finanzierung wegen der Gesundheitsreform aber ungeklärt sei und es sei nicht ausreichend Personal für eine Neuaufstellung vorhanden. Es gäbe immer mehr Versorgungslücken und kaum Nachwuchs in der Notfallmedizin. In Potsdam gründen Museen, Bibliotheken, Archive und weitere Kultureinrichtungen heute zusammen einen Verbund für Notfälle. Sie wollen sich künftig gegenseitig unterstützen, falls Kulturgüter gefährdet sein sollten, zum Beispiel durch ein Feuer oder eine Überschwemmung. In diesem Fall könnten etwa Beschäftigte anderer Stellen helfen oder benötigtes Material bereitgestellt werden. Bei dem offiziellen Gründungstermin wollen Feuerwehr und Restauratoren vorführen, wie ein beschädigtes Museumsobjekt gerettet werden kann. An der Berliner Charité sind die Pflegekräfte heute und morgen wieder aufgerufen zu streiken. Wie die Gewerkschaft Verdi mitgeteilt hat, sollen Beschäftigte im Früh-, Spät- und Nachtdienst die Arbeit niederlegen. Betroffen sind die Standorte Mitte, Virchow und Benjamin Franklin. Verdi fordert unter anderem, dass der Entlastungstarifvertrag erhalten bleibt und weiterentwickelt wird. Er sieht unter anderem vor, dass Beschäftigte für besonders belastende Schichten einen wirksamen Ausgleich bekommen. Die Charité hat diesen Vertrag aber gekündigt. Auf allen Bahnhöfen der Deutschen Bahn darf ab heute kein Alkohol mehr getrunken werden. Das bundesweite Verbot gilt unter anderem auf Bahnsteigen und in Bahnhofsgebäuden. Ausgenommen sind gastronomische Betriebe. In Geschäften in den Stationen darf Alkohol weiterhin verkauft werden. Am Berliner Hauptbahnhof und fast 40 anderen größeren Stationen gilt schon seit längerem ein solches Verbot. Der Brandenburger Verkehrsminister Krumbach begrüßte diese Regelung laut Medienberichten. Er forderte ein Alkoholverbot auch für Züge im Nahverkehr. Die Staats- und Regierungschefs der EU-Länder kommen heute an diesem Donnerstag in Brüssel zu ihrem Herbstgipfel zusammen. Bei dem zweitägigen Spitzentreffen soll es einmal mehr um die Unterstützung der von Russland angegriffenen Ukraine sowie um die Handelsbeziehungen zu China und Maßnahmen zur Stärkung der Wettbewerbsfähigkeit gehen. Zudem werden schwierige Beratungen über den nächsten langfristigen EU-Haushalt erwartet. Der ukrainische Präsident Selenskyj ist morgen als Gast zu den Gesprächen eingeladen.
7: Soweit das Neueste aus der Radio SKW Nachrichtenredaktion. 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
13: Mit Jörg Trotzki. Großgrößer Tesla. Die geplante Erweiterung des Tesla-Werks in Grünheide nimmt konkrete Formen an. Weil der US-Elektroautobauer seine Produktion in den kommenden Jahren deutlich nach oben peitschen will, soll eine weitere Produktionshalle mit zusätzlicher Infrastruktur gebaut werden. Die neue Halle solle nördlich des aktuellen Werks entstehen, sagte man uns. Mit weit über 500.000 Quadratmetern soll sie doppelt so groß werden wie die jetzige Halle. Perspektivisch sollen so bis zu 1 Million E-Autos pro Jahr produziert werden. Die rund 30.000 Beamten in Brandenburg bekommen mehr Geld. Das entschied das Parlament mehrheitlich mit den Stimmen von SPD und CDU. AfD und BSW enthielten sich. Bereits zum 1. Dezember erhalten unter anderem Polizisten, Lehrer und Richter deutlich mehr Geld. In Einzelfällen bedeutet die höhere Besoldung einen Anstieg der Bezüge um rund 20%. Brandenburg setzt mit der höheren Besoldung ein Urteil des Bundesverfassungsgerichts um und muss dafür noch für dieses plus 2027 und 28 mehr als 1,4 Milliarden Euro zahlen. Auf dem Flugplatz Strausberg hat die Bundeswehr erstmals öffentlich einen Laser zur Abwehr von Drohnen demonstriert. Dabei wurde die Drohne im Flug abgeschossen, heißt es. Hintergrund sei die wachsende Bedrohung durch Drohnenschwärme, wie sie etwa im Ukraine-Krieg eine immer größere Rolle spielen, so ein Bundeswehrsprecher. Der Laser selbst ist mobil einsetzbar und zunächst für den Schutz von Kasernen, Flugplätzen und anderer Infrastruktur wie den BER gedacht. Später soll er auch im Krieg eingesetzt werden. In 2-3 Jahren soll das System einsatzbereit sein.
14: Soweit das Neueste aus der Radio SKW Nachrichtenredaktion.

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1: Mit Susanne Trotzki. Der Bundestag hat eine Reform der Notfallversorgung beschlossen. Die Bundesregierung möchte damit die Notaufnahmen der Krankenhäuser, Notdienstpraxen und Rettungsdienste besser miteinander vernetzen und Patientinnen und Patienten besser verteilen. Befürchtet wird von Experten, dass die Finanzierung wegen der Gesundheitsreform aber ungeklärt sei und es sei nicht ausreichend Personal für eine Neuaufstellung vorhanden. Es gäbe immer mehr Versorgungslücken und kaum Nachwuchs in der Notfallmedizin. In Potsdam gründen Museen, Bibliotheken, Archive und weitere Kultureinrichtungen heute zusammen einen Verbund für Notfälle. Sie wollen sich künftig gegenseitig unterstützen, falls Kulturgüter gefährdet sein sollten, zum Beispiel durch ein Feuer oder eine Überschwemmung. In diesem Fall könnten etwa Beschäftigte anderer Stellen helfen oder benötigtes Material bereitgestellt werden. Bei dem offiziellen Gründungstermin wollen Feuerwehr und Restauratoren vorführen, wie ein beschädigtes Museumsobjekt gerettet werden kann. An der Berliner Charité sind die Pflegekräfte heute und morgen wieder aufgerufen zu streiken. Wie die Gewerkschaft Verdi mitgeteilt hat, sollen Beschäftigte im Früh-, Spät- und Nachtdienst die Arbeit niederlegen. Betroffen sind die Standorte Mitte, Virchow und Benjamin Franklin. Verdi fordert unter anderem, dass der Entlastungstarifvertrag erhalten bleibt und weiterentwickelt wird. Er sieht unter anderem vor, dass Beschäftigte für besonders belastende Schichten einen wirksamen Ausgleich bekommen. Die Charité hat diesen Vertrag aber gekündigt. Auf allen Bahnhöfen der Deutschen Bahn darf ab heute kein Alkohol mehr getrunken werden. Das bundesweite Verbot gilt unter anderem auf Bahnsteigen und in Bahnhofsgebäuden. Ausgenommen sind gastronomische Betriebe. In Geschäften in den Stationen darf Alkohol weiterhin verkauft werden. Am Berliner Hauptbahnhof und fast 40 anderen größeren Stationen gilt schon seit längerem ein solches Verbot. Der Brandenburger Verkehrsminister Krumbach begrüßte diese Regelung laut Medienberichten. Er forderte ein Alkoholverbot auch für Züge im Nahverkehr. Die Staats- und Regierungschefs der EU-Länder kommen heute an diesem Donnerstag in Brüssel zu ihrem Herbstgipfel zusammen. Bei dem zweitägigen Spitzentreffen soll es einmal mehr um die Unterstützung der von Russland angegriffenen Ukraine sowie um die Handelsbeziehungen zu China und Maßnahmen zur Stärkung der Wettbewerbsfähigkeit gehen. Zudem werden schwierige Beratungen über den nächsten langfristigen EU-Haushalt erwartet. Der ukrainische Präsident Zelensky ist morgen als Gast zu den Gesprächen eingeladen.
2: Soweit das Neueste aus der Radio SKW Nachrichtenredaktion. 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
6: Mit Jörg Trotzki. Ab heute gilt in ganz Deutschland auf allen Bahnhöfen der Deutschen Bahn ein Alkoholverbot. In einigen Kommunen, beispielsweise auch hier bei uns in Brandenburg, zählen auch Bahnhofsvorplätze dazu. In den Geschäften der Bahn können natürlich weiterhin Alkohol gekauft werden, heißt es weiter, nur getrunken werden darf er eben überall dort, wo die Bahn das Hausrecht hat, nicht. Die Bahn sagt, sie komme damit vor allem Kundenwünschen entgegen, die sich ein sauberes und sicheres Umfeld wünschen. Brandenburgs Verkehrsminister Robert Krumbach sagte, er wolle ein Alkoholverbot auch in den Regiozügen und im öffentlichen Nahverkehr prüfen lassen. In Brandenburg dürfen kleine automatisierte Supermärkte künftig auch sonntags und an Feiertagen öffnen. Dafür hat der Landtag das Ladenöffnungsgesetz geändert. Die Smart Stores dürfen höchstens 350 Quadratmeter groß sein und an Sonn- und Feiertagen kein Personal einsetzen. Die Gemeinden können die Öffnungszeiten der Läden aber weiterhin per Verordnung einschränken. Die Regierung sagt, so solle vor allem die Versorgung im ländlichen Raum verbessert werden. In Tyro beispielsweise, Telto Fläming, gibt es bereits einen Smart Store. Die Europa-Universität in Frankfurt-Oder, die Viadrina, ist der globalen Koalition für ukrainische Studien beigetreten. Damit ist sie die erste staatliche Hochschule in Deutschland, die dem internationalen Netzwerk angehört. Mit dem Beitritt verpflichtet sich die Viadrina dazu, ihre Ukraine-Studien weiter auszubauen. Dazu zählen Lehre und Forschung. Viadrina-Präsident Eduard Mühle betonte, dass die Kooperation auch als gesellschaftlicher Gegenwind zum russischen Angriffskrieg zu verstehen ist. Das Netzwerk selbst wurde erst vor 2 Jahren von Olena Zelenska ins Leben gerufen, der Frau des ukrainischen Präsidenten Volodymyr Zelensky.
5: Soweit das Neueste aus der Radio SKW Nachrichtenredaktion.

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0: Der Bundestag hat eine Reform der Notfallversorgung beschlossen. Die Bundesregierung möchte damit die Notaufnahmen der Krankenhäuser, Notdienstpraxen und Rettungsdienste besser miteinander vernetzen und Patientinnen und Patienten besser verteilen. Befürchtet wird von Experten, dass die Finanzierung wegen der Gesundheitsreform aber ungeklärt sei und es sei nicht ausreichend Personal für eine Neuaufstellung vorhanden. Es gäbe immer mehr Versorgungslücken und kaum Nachwuchs in der Notfallmedizin. In Potsdam gründen Museen, Bibliotheken, Archive und weitere Kultureinrichtungen heute zusammen einen Verbund für Notfälle. Sie wollen sich künftig gegenseitig unterstützen, falls Kulturgüter gefährdet sein sollten, zum Beispiel durch ein Feuer oder eine Überschwemmung. In diesem Fall könnten etwa Beschäftigte anderer Stellen helfen oder benötigtes Material bereitgestellt werden. Bei dem offiziellen Gründungstermin wollen Feuerwehr und Restauratoren vorführen, wie ein beschädigtes Museumsobjekt gerettet werden kann. An der Berliner Charité sind die Pflegekräfte heute und morgen wieder aufgerufen zu streiken. Wie die Gewerkschaft Verdi mitgeteilt hat, sollen Beschäftigte im Früh-, Spät- und Nachtdienst die Arbeit niederlegen. Betroffen sind die Standorte Mitte, Virchow und Benjamin Franklin. Verdi fordert unter anderem, dass der Entlastungstarifvertrag erhalten bleibt und weiterentwickelt wird. Er sieht unter anderem vor, dass Beschäftigte für besonders belastende Schichten einen wirksamen Ausgleich bekommen. Die Charité hat diesen Vertrag aber gekündigt. Auf allen Bahnhöfen der Deutschen Bahn darf ab heute kein Alkohol mehr getrunken werden. Das bundesweite Verbot gilt unter anderem auf Bahnsteigen und in Bahnhofsgebäuden. Ausgenommen sind gastronomische Betriebe. In Geschäften in den Stationen darf Alkohol weiterhin verkauft werden. Am Berliner Hauptbahnhof und fast 40 anderen größeren Stationen gilt schon seit längerem ein solches Verbot. Der Brandenburger Verkehrsminister Krumbach begrüßte diese Regelung laut Medienberichten. Er forderte ein Alkoholverbot auch für Züge im Nahverkehr. Die Staats- und Regierungschefs der EU-Länder kommen heute an diesem Donnerstag in Brüssel zu ihrem Herbstgipfel zusammen. Bei dem zweitägigen Spitzentreffen soll es einmal mehr um die Unterstützung der von Russland angegriffenen Ukraine sowie um die Handelsbeziehungen zu China und Maßnahmen zur Stärkung der Wettbewerbsfähigkeit gehen. Zudem werden schwierige Beratungen über den nächsten langfristigen EU-Haushalt erwartet. Der ukrainische Präsident Selenskyj ist morgen als Gast zu den Gesprächen eingeladen.
1: Soweit das Neueste aus der Radio SKW Nachrichtenredaktion. 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
14: 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Mitya Trotzki. Großgrößer Tesla. Die geplante Erweiterung des Tesla-Werks in Grünheide nimmt konkrete Form an. Weil der US-Elektroautobauer seine Produktion in den kommenden Jahren deutlich nach oben peitschen will, soll eine weitere Produktionshalle mit zusätzlicher Infrastruktur gebaut werden. Die neue Halle solle nördlich des aktuellen Werks entstehen, sagte man uns. Mit weit über 500.000 Quadratmetern soll sie doppelt so groß werden wie die jetzige Halle. Perspektivisch sollen so bis zu 1 Million E-Autos pro Jahr produziert werden. Die rund 30.000 Beamten in Brandenburg bekommen mehr Geld. Das entschied das Parlament mehrheitlich mit den Stimmen von SPD und CDU. AfD und BSW enthielten sich. Bereits zum 1. Dezember erhalten unter anderem Polizisten, Lehrer und Richter deutlich mehr Geld. In Einzelfällen bedeutet die höhere Besoldung einen Anstieg der Bezüge um rund 20%. Brandenburg setzt mit der höheren Besoldung ein Urteil des Bundesverfassungsgerichts um und muss dafür noch für dieses plus 2027 und 2028 mehr als 1,4 Milliarden Euro zahlen. Auf dem Flugplatz Strausberg hat die Bundeswehr erstmals öffentlich einen Laser zur Abwehr von Drohnen demonstriert. Dabei wurde die Drohne im Flug abgeschossen, heißt es. Hintergrund sei die wachsende Bedrohung durch Drohnenschwärme, wie sie etwa im Ukraine-Krieg eine immer größere Rolle spielen, so ein Bundeswehrsprecher. Der Laser selbst ist mobil einsetzbar und zunächst für den Schutz von Kasernen, Flugplätzen und anderer Infrastruktur wie den BER gedacht. Später soll er auch im Krieg eingesetzt werden. In 2-3 Jahren soll das System einsatzbereit sein.
15: Soweit das Neueste aus der Radio SKW Nachrichtenredaktion.

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18: Mit Susanne Trotzki.

0: Restauratoren vorführen, wie ein beschädigtes Museumsobjekt gerettet werden kann. An der Berliner Charité sind die Pflegekräfte heute und morgen wieder aufgerufen zu streiken. Wie die Gewerkschaft Verdi mitgeteilt hat, sollen Beschäftigte im Früh-, Spät- und Nachtdienst die Arbeit niederlegen. Betroffen sind die Standorte Mitte, Virchow und Benjamin Franklin. Verdi fordert unter anderem, dass der Entlastungstarifvertrag erhalten bleibt und weiterentwickelt wird. Er sieht unter anderem vor, dass Beschäftigte für besonders belastende Schichten einen wirksamen Ausgleich bekommen. Die Charité hat diesen Vertrag aber gekündigt. Auf allen Bahnhöfen der Deutschen Bahn darf ab heute kein Alkohol mehr getrunken werden. Das bundesweite Verbot gilt unter anderem auf Bahnsteigen und in Bahnhofsgebäuden. Ausgenommen sind gastronomische Betriebe. In Geschäften in den Stationen darf Alkohol weiterhin verkauft werden. Am Berliner Hauptbahnhof und fast 40 anderen größeren Stationen gilt schon seit längerem ein solches Verbot. Der Brandenburger Verkehrsminister Krumbach begrüßte diese Regelung laut Medienberichten. Er forderte ein Alkoholverbot auch für Züge im Nahverkehr. Die Staats- und Regierungschefs der EU-Länder kommen heute an diesem Donnerstag in Brüssel zu ihrem Herbstgipfel zusammen. Bei dem zweitägigen Spitzentreffen soll es einmal mehr um die Unterstützung der von Russland angegriffenen Ukraine sowie um die Handelsbeziehungen zu China und Maßnahmen zur Stärkung der Wettbewerbsfähigkeit gehen. Zudem werden schwierige Beratungen über den nächsten langfristigen EU-Haushalt erwartet. Der ukrainische Präsident Selenskyj ist morgen als Gast zu den Gesprächen eingeladen.
1: Soweit das Neueste aus der Radio SKW Nachrichtenredaktion. Das Wetter.
2: Wolken wechseln sich heute mit wenigen sonnigen Momenten ab bei Höchsttemperaturen von bis zu 16 Grad. Im weiteren Tagesverlauf zieht sich die Wolkendecke überwiegend zu, aber es bleibt trocken. In der Nacht erreichen wir Tiefstwerte von bis zu 7 Grad. Auch am Freitag scheint die Sonne nur gelegentlich durch eine Wolkendecke bei Temperaturen von 15 Grad maximal. Zum Verkehr. A10 östlicher Berliner Ring Richtung Dreieck Barnim gibt es Stau zwischen Erkner und Rüdersdorf. Auf der A113 stadteinwärts zwischen Flughafen Berlin-Brandenburg und Schönefeld Süd ist die rechte Spur gesperrt wegen Mehrarbeiten. Bitte planen Sie in der Innenstadt in KW mehr Zeit ein. Es wird noch immer fleißig gebaut in KW. Betroffen sind die Straße am Güterbahnhof und die B179. In Berlin auf der A117 Richtung Berlin stadteinwärts zwischen Waltersdorf Nord und Dreieck Treptow ist die rechte Spur gesperrt wegen Grünpflege.
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2: Geblitzt wird heute in Ludwigsfelde, Dorf Aue, in Königs Wusterhausen, in der Karl-Marx-Straße und in Wildau in der Freiheitsstraße.
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2: Haben Sie unterwegs auch noch etwas entdeckt, Staus oder Blitzer? Melden Sie sich bei uns per Anruf oder einfach per WhatsApp unter der 03375 52 73 60. Wir wünschen Ihnen eine gute und vor allem sichere Fahrt.
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1: Die Gemeinde Zeuthen lädt heute an diesem Donnerstag, 15. Oktober um 18.30 Uhr zu einem Elterninfoabend in die Bibliothek in der Dorfstraße 22 ein. Das Thema ist Cybermobbing als reale Gefahr in digitalen Räumen. Medienpädagoge Christian Schneider wird darüber informieren, woran Eltern Cybermobbing erkennen können, wie sie vorbeugen und welche Handlungsmöglichkeiten es im Ernstfall gibt. Im Mittelpunkt steht die Frage, ob Eltern bemerken, wenn ihr Kind etwa über WhatsApp, Minecraft, Fortnite oder in Klassenchats gemobbt wird. Dazu besteht die Möglichkeit zum Austausch und Gespräch, das heute um 18.30 Uhr in der Bibliothek Zeuthen Dorfstraße 22. Mehr Infos auch unter zeuthen.de.
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11: Mit Jörg Trotzki. Ab heute gilt in ganz Deutschland auf allen Bahnhöfen der Deutschen Bahn ein Alkoholverbot. In einigen Kommunen, beispielsweise auch hier bei uns in Brandenburg, zählen auch Bahnhofsvorplätze dazu. In den Geschäften der Bahn können natürlich weiterhin Alkohol gekauft werden, heißt es weiter, nur getrunken werden darf er eben überall dort, wo die Bahn das Hausrecht hat, nicht. Die Bahn sagt, sie komme damit vor allem Kundenwünschen entgegen, die sich ein sauberes und sicheres Umfeld wünschen. Brandenburgs Verkehrsminister Robert Krumbach sagte, er wolle ein Alkoholverbot auch in den Regiozügen und im öffentlichen Nahverkehr prüfen lassen. In Brandenburg dürfen kleine automatisierte Supermärkte künftig auch sonntags und an Feiertagen öffnen. Dafür hat der Landtag das Ladenöffnungsgesetz geändert. Die Smart Stores dürfen höchstens 350 Quadratmeter groß sein und an Sonn- und Feiertagen kein Personal einsetzen. Die Gemeinden können die Öffnungszeiten der Läden aber weiterhin per Verordnung einschränken. Die Regierung sagt, so solle vor allem die Versorgung im ländlichen Raum verbessert werden. In Tyro beispielsweise, Teltow-Fläming, gibt es bereits einen Smart Store. Die Europa-Universität in Frankfurt-Oder, die Viadrina, ist der globalen Koalition für ukrainische Studien beigetreten. Damit ist sie die erste staatliche Hochschule in Deutschland, die dem internationalen Netzwerk angehört. Mit dem Beitritt verpflichtet sich die Viadrina dazu, ihre Ukraine-Studien weiter auszubauen. Dazu zählen Lehre und Forschung. Viadrina-Präsident Eduard Mühle betonte, dass die Kooperation auch als gesellschaftlicher Gegenwind zum russischen Angriffskrieg zu verstehen ist. Das Netzwerk selbst wurde erst vor 2 Jahren von Olena Zelenska ins Leben gerufen, der Frau des ukrainischen Präsidenten Volodymyr Zelensky.
12: Soweit das Neueste aus der Radio SKW Nachrichtenredaktion. Das Wetter.
13: Wolken wechseln sich heute mit wenigen sonnigen Momenten ab bei Höchsttemperaturen von bis zu 16 Grad. Im weiteren Tagesverlauf zieht sich die Wolkendecke überwiegend zu, aber es bleibt trocken. In der Nacht erreichen wir Tiefstwerte von bis zu 7 Grad. Auch am Freitag scheint die Sonne nur gelegentlich durch eine Wolkendecke bei Temperaturen von 15 Grad maximal. Zum Verkehr. A10 östlicher Berliner Ring Richtung Dreieck Barnim gibt es Stau zwischen Erkner und Rüdersdorf. Auf der A113 stadteinwärts zwischen Flughafen Berlin-Brandenburg und Schönefeld Süd ist die rechte Spur gesperrt wegen Mehrarbeiten. Bitte planen Sie in der Innenstadt im KW mehr Zeit ein. Es wird noch immer fleißig gebaut im KW. Betroffen sind die Straße am Güterbahnhof und die B179. In Berlin auf der A117 Richtung Berlin stadteinwärts zwischen Waltersdorf Nord und Dreieck Treptow ist die rechte Spur gesperrt wegen Grünpflege. Der Verkehr. 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
13: Geblitzt wird heute in Ludwigsfelde, Dorf Aue, in Königs Wusterhausen, in der Karl-Marx-Straße und in Wildau in der Freiheitsstraße. 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Haben Sie unterwegs auch noch etwas entdeckt, Staus oder Blitzer? Melden Sie sich bei uns per Anruf oder einfach per WhatsApp unter der 03375 52 73 60. Wir wünschen Ihnen eine gute und vor allem sichere Fahrt.

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Eine Stammzellenspende ist für viele Blutkrebspatienten die letzte und oft einzige Heilungschance. Doch für eine erfolgreiche Spende müssen die Gewebemerkmale der empfangenen Person mit denen der spendenden Person übereinstimmen. Da es allerdings mehr als 44.000 bekannte Varianten gibt, die in Millionen verschiedener Kombinationen auftreten können, ist es umso wichtiger, dass sich so viele Menschen wie möglich als potenzieller Stammzellenspender oder Spenderin in der Spenderdatei registrieren. Die dafür benötigten Stammzellen befinden sich im Knochenmark. Dort entwickeln sie sich zu Blutzellen weiter. Diese Produktion wird durch Blutkrebs gestört. Eine verordnete Chemotherapie sorgt dann dafür, dass die Stammzellen zerstört werden. Erhalten betroffene Patienten gespendete Stammzellen, wird im Idealfall ein neues blutbildendes System entwickelt. Durch eine Transplantation erhöhen sich Heilungschancen der Patienten also wirklich um ein Vielfaches. Spenden kann jede gesunde, volljährige Person, die das Höchstalter von 61 Jahren nicht überschreitet. Um eine Typisierung der Gewebemerkmale durchzuführen, werden meistens Mundschleimhautabstriche gemacht und um passende Spenderinnen und Spender schneller zu finden, werden alle Daten aus verschiedenen Spenderdateien in einem zentralen Register zusammengeführt. Und falls Sie sich bereit erklären wollen, in dieses lebensrettende Register sich aufnehmen lassen zu wollen, können Sie einen Typisierungstest bei Ihrem Hausarzt in Kombination mit einer Blutspende oder durch ein kostenloses Ersttestungsset für zu Hause erfolgen. Mehr Infos dazu gibt es unter dkms.de.

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1: Die TH Wildau lädt wieder in diesem Winter Kinder der 2. bis 6. Klasse zur Kinderuni ein. An 4 Samstagen erleben junge Forscherinnen und Forscher Wissenschaft hautnah, können Fragen stellen und entdecken technische und naturwissenschaftliche Themen. Los geht's am 7. November unter dem Thema Podcasten lernen und das digitale Entdecken. Am 28. Oktober zeigt die AG Ideas, wie Metall-3D-Druck funktioniert und welche Rolle etwa er bei Implantaten spielt. Und am 5. Dezember geht es mit Professor Dreyer und seinem Team in die Welt der Chemie. Mehr Infos dazu, zu den Veranstaltungen in der Audimax der TH Wildau und der Kinderuni unter kinderuni@th-wildau.de.
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17: Mit Susanne Trotzki. Der Bundestag hat eine Reform der Notfallversorgung beschlossen. Die Bundesregierung möchte damit die Notaufnahmen der Krankenhäuser, Notdienstpraxen und Rettungsdienste besser miteinander vernetzen und Patientinnen und Patienten besser verteilen. Befürchtet wird von Experten, dass die Finanzierung wegen der Gesundheitsreform aber ungeklärt sei. Und es sei nicht ausreichend Personal für eine Neuaufstellung vorhanden. Es gäbe immer mehr Versorgungslücken und kaum Nachwuchs in der Notfallmedizin. In Potsdam gründen Museen, Bibliotheken, Archive und weitere Kultureinrichtungen heute zusammen einen Verbund für Notfälle. Sie wollen sich künftig gegenseitig unterstützen, falls Kulturgüter gefährdet sein sollten, zum Beispiel durch ein Feuer oder eine Überschwemmung. In diesem Fall könnten etwa Beschäftigte anderer Stellen helfen oder benötigtes Material bereitgestellt werden. Bei dem offiziellen Gründungstermin wollen Feuerwehr und

0: 40 anderen größeren Stationen gilt schon seit längerem ein solches Verbot. Der Brandenburger Verkehrsminister Krumbach begrüßte diese Regelung laut Medienberichten. Er forderte ein Alkoholverbot auch für Züge im Nahverkehr. Die Staats- und Regierungschefs der EU-Länder kommen heute an diesem Donnerstag in Brüssel zu ihrem Herbstgipfel zusammen. Bei dem zweitägigen Spitzentreffen soll es einmal mehr um die Unterstützung der von Russland angegriffenen Ukraine sowie um die Handelsbeziehungen zu China und Maßnahmen zur Stärkung der Wettbewerbsfähigkeit gehen. Zudem werden schwierige Beratungen über den nächsten langfristigen EU-Haushalt erwartet. Der ukrainische Präsident Selenskyj ist morgen als Gast zu den Gesprächen eingeladen.
1: Soweit das Neueste aus der Radio SKW Nachrichtenredaktion. Das Wetter.
2: Wolken wechseln sich heute mit wenigen sonnigen Momenten ab bei Höchsttemperaturen von bis zu 16 Grad. Im weiteren Tagesverlauf zieht sich die Wolkendecke überwiegend zu, aber es bleibt trocken. In der Nacht erreichen wir Tiefstwerte von bis zu 7 Grad. Auch am Freitag scheint die Sonne nur gelegentlich durch eine Wolkendecke bei Temperaturen von 15 Grad maximal. Zum Verkehr. A10 östlicher Berliner Ring Richtung Dreieck Barnim gibt es Stau zwischen Erkner und Rüdersdorf. Auf der A113 stadteinwärts zwischen Flughafen Berlin-Brandenburg und Schönefeld Süd ist die rechte Spur gesperrt wegen Mehrarbeiten. Bitte planen Sie in der Innenstadt in KW mehr Zeit ein. Es wird noch immer fleißig gebaut in KW. Betroffen sind die Straße am Güterbahnhof und die B179. In Berlin auf der A117 Richtung Berlin stadteinwärts zwischen Waltersdorf Nord und Dreieck Treptow ist die rechte Spur gesperrt wegen Grünpflege.
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1: Blitzer.
2: Geblitzt wird heute in Ludwigsfelde, Dorf Aue, in Königs Wusterhausen, in der Karl-Marx-Straße und in Wildau in der Freiheitsstraße.
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2: Haben Sie unterwegs auch noch etwas entdeckt, Staus oder Blitzer? Melden Sie sich bei uns per Anruf oder einfach per WhatsApp unter der 03375 52 73 60. Wir wünschen Ihnen eine gute und vor allem sichere Fahrt.
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2: Es ist Donnerstag und das heißt hier bei uns Scheinwerfer an und Vorhang auf für zwei tolle Filme. Ein Haus am Märkischen See, umgeben von Bäumen und scheinbarer Idylle. Hinter seinen Mauern liegen Geschichten, die unterschiedlicher kaum sein könnten. In Heimsuchung wird dieses Haus zum stillen Zeugen eines bewegten Jahrhunderts deutscher Geschichte. Über Jahrzehnte hinweg wechseln die Besitzer, neue Menschen ziehen ein, andere müssen ihre Heimat verlassen. Ihre Lebenswege führen durch die Weimarer Republik, die Zeit des Nationalsozialismus, den Zweiten Weltkrieg, die DDR und schließlich der Wende. Was sie verbindet, ist die Suche nach einem Ort, an dem sie sich zugehörig fühlen können. Doch politische Umbrüche, Vertreibung und persönliche Schicksalsschläge machen aus dem vermeintlichen Zuhause immer wieder ein Ort des Verlustes.
3: Das gehört jetzt alles uns?
4: Das ist ja hier wie ein anderen Röschenschloss.
5: Das sind die vorigen Besitzer gerade erst weg.
6: Ein Haus ist wie eine dritte Haut. Und es muss ganz und gar seinen Bewohnern dienen.
7: Oh, ist das herrlich.
6: Hier könnten wir leben.
8: Wir alle hier, diese Menschen und ich, sind jedes Jahr in das Haus am See gekommen. In der Hoffnung auf ein glückliches Leben. Aber die Weltgeschichte hat am Ufer des Märkischen Meeres nicht Halt gemacht.
9: Es wäre schön, wenn wir bis zum Ende der Saison noch herkommen könnten.
10: Es ist da sehr kalt in Polen.
6: Jetzt ist uns die Heimat zur Falle geworden.
11: Ihr Kaufvertrag wird rückabgewickelt. Der Eintrag wird aus dem Grundbuch gelöscht.
6: Ach, wir haben 24 Stunden Zeit zu packen.
12: Ich werde bis zur letzten Instanz kämpfen.
13: Das wird für immer unser Zuhause bleiben.
2: Regisseur Volker Schlöndorff, der für seine Verfilmung von Die Blechtrommel mit einem Oscar und der Goldenen Palme in Cannes ausgezeichnet wurde, bringt mit Heimsuchung abermals einen Jahrhundertroman auf die Leinwand. Mit dabei ist ein hochkarätiges Ensemble aus international und deutschlandweit bekannten Schauspielerinnen und Schauspielern wie Martina Gedeck, Lars Eidinger und Susanne Wolf. In eindrucksvollen Bildern, unter anderem am Scharmützelsee gedreht, erzählt der Film davon, wie die große Geschichte das Leben einzelner Menschen prägt und wie eng Heimaterinnerung und Herkunft miteinander verwoben sind. Was bleibt von einem Zuhause, wenn sich die Welt draußen immer wieder verändert? Eine mögliche Antwort auf diese Frage gibt es ab heute im CineStar Wildau in Heimsuchung. Eine Jahrhundertgeschichte. Der zweite Film. Halloween steht vor der Tür und auf der Mossy Bottom Farm könnte die Stimmung zwischen Sean, dem Schaf, und seinen Kumpels eigentlich kaum besser sein. Doch ausgerechnet kurz vor dem großen Fest sorgt der tollpatschige Farmer dafür, dass Seans sorgfältig gepflegter Kürbisgarten komplett zerstört wird. Doch damit fängt der Ärger erst eigentlich an. Denn plötzlich ist der Farmer spurlos verschwunden und in den Wäldern rund um Nottingham soll außerdem ein ziemlich haariges Ungeheuer sein Unwesen treiben. Gemeinsam mit seinen wolligen Freunden stürzt sich Sean deshalb in ein neues Abenteuer, bei dem, wie gewohnt, so einiges schief geht.
14: Sean und die Herde sind zurück. Aber in Mossy Bottom wird es bald haarig. Von den Machern von Wallace & Gromit und Chicken Run kommt Seans neuestes Abenteuer. Die Jagd auf das zotteligste Ungeheuer. Macht euch bereit für scharfe Action. Und ein wollwitziges Chaos.
2: Sean, das Schaf, Spuk im Kürbisfeld, bringt jede Menge typisch britischem Humor und eine ordentliche Portion Halloween-Stimmung auf die Leinwand. Ganz ohne viele Worte, dafür mit umso mehr Situationskomik ist der neue Knet-Animationsfilm ein unterhaltsames Abenteuer für die ganze Familie. Ob Sean den verschwundenen Farmer findet und dem haarigen Spuk im Wald auf die Schliche kommt, das können Sie erleben im CineStar Wildau in Sean das Schaf, Spuk im Kürbisfeld. So, zwei sehr unterschiedliche Filme und Sie dürfen sich entscheiden, hier anrufen. Und in einen der Filme lade ich Sie jetzt ein, entweder in Heimsuchung, eine Jahrhundertgeschichte oder Sean das Schaf, Spuk im Kürbisfeld. Darf ich jetzt hier anrufen, mit ein klein bisschen Glück durchkommen und dann geht es für Sie in CineStar Wildau unter der 03375 52 73 60.

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1: Die Gemeinde Zeuthen lädt heute an diesem Donnerstag, 15. Oktober um 18.30 Uhr zu einem Elterninfoabend in die Bibliothek in der Dorfstraße 22 ein. Das Thema ist Cybermobbing als reale Gefahr in digitalen Räumen. Medienpädagoge Christian Schneider wird darüber informieren, woran Eltern Cybermobbing erkennen können, wie sie vorbeugen und welche Handlungsmöglichkeiten es im Ernstfall gibt. Im Mittelpunkt steht die Frage, ob Eltern bemerken, wenn ihr Kind etwa über WhatsApp, Minecraft, Fortnite oder in Klassenchats gemobbt wird. Dazu besteht die Möglichkeit zum Austausch und Gespräch, das heute um 18.30 Uhr in der Bibliothek Zeuthen Dorfstraße 22. Mehr Infos auch unter zeuthen.de.
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6: Mit Jörg Trotzki. Großgrößer Tesla. Die geplante Erweiterung des Tesla-Werks in Grünheide nimmt konkrete Formen an. Weil der US-Elektroautobauer seine Produktion in den kommenden Jahren deutlich nach oben peitschen will, soll eine weitere Produktionshalle mit zusätzlicher Infrastruktur gebaut werden. Die neue Halle solle nördlich des aktuellen Werks entstehen, sagte man uns. Mit weit über 500.000 Quadratmetern soll sie doppelt so groß werden wie die jetzige Halle. Perspektivisch sollen so bis zu 1 Million E-Autos pro Jahr produziert werden. Die rund 30.000 Beamten in Brandenburg bekommen mehr Geld. Das entschied das Parlament mehrheitlich mit den Stimmen von SPD und CDU. AfD und BSW enthielten sich. Bereits zum 1. Dezember erhalten unter anderem Polizisten, Lehrer und Richter deutlich mehr Geld. In Einzelfällen bedeutet die höhere Besoldung einen Anstieg der Bezüge um rund 20%. Brandenburg setzt mit der höheren Besoldung ein Urteil des Bundesverfassungsgerichts um und muss dafür noch für dieses plus 2027 und 2028 mehr als 1,4 Milliarden Euro zahlen. Auf dem Flugplatz Strausberg hat die Bundeswehr erstmals öffentlich einen Laser zur Abwehr von Drohnen demonstriert. Dabei wurde die Drohne im Flug abgeschossen, heißt es. Hintergrund sei die wachsende Bedrohung durch Drohnenschwärme, wie sie etwa im Ukraine-Krieg eine immer größere Rolle spielen, so ein Bundeswehrsprecher. Der Laser selbst ist mobil einsetzbar und zunächst für den Schutz von Kasernen, Flugplätzen und anderer Infrastruktur wie den BER gedacht. Später soll er auch im Krieg eingesetzt werden. In 2-3 Jahren soll das System einsatzbereit sein.
1: Soweit das Neueste aus der Radio SKW Nachrichtenredaktion. Das Wetter.
7: Wolken wechseln sich heute mit wenigen sonnigen Momenten ab bei Höchsttemperaturen von bis zu 16 Grad. Im weiteren Tagesverlauf zieht sich die Wolkendecke überwiegend zu, aber es bleibt trocken. In der Nacht erreichen wir Tiefstwerte von bis zu 7 Grad. Auch am Freitag scheint die Sonne nur gelegentlich durch eine Wolkendecke bei Temperaturen von 15 Grad maximal. Zum Verkehr. A10 östlicher Berliner Ring Richtung Dreieck Barnim gibt es Stau zwischen Erkner und Rüdersdorf. Auf der 113 stadteinwärts zwischen Flughafen Berlin-Brandenburg und Schönefeld Süd ist die rechte Spur gesperrt wegen Mehrarbeiten. Bitte planen Sie in der Innenstadt im KW mehr Zeit ein. Es wird noch immer fleißig gebaut im KW. Betroffen sind die Straße am Güterbahnhof und die B179. In Berlin auf der A117 Richtung Berlin stadteinwärts zwischen Waltersdorf Nord und Dreieck Treptow ist die rechte Spur gesperrt wegen Grünpflege.
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7: Geblitzt wird heute in Ludwigsfelde, Dorf Aue, in Königs Wusterhausen, in der Karl-Marx-Straße und in Wildau in der Freiheitsstraße.
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7: Haben Sie unterwegs auch noch etwas entdeckt, Staus oder Blitzer? Melden Sie sich bei uns per Anruf oder einfach per WhatsApp unter der 03375 52 73 60. Wir wünschen Ihnen eine gute und vor allem sichere Fahrt.

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1: Morgen und am Samstagabend heißt es Frequenzwechsel. Ein neues Talkformat in Königs Wusterhausen, direkt auf dem Funkerberg im Maschinensaal 1. Und ich begrüße morgen am Freitag Jasmin Tabatabai und am Samstag Michael Kessler. Darüber habe ich mich heute Morgen mit meiner Kollegin Henrike Münster unterhalten. Und ganz ehrlich, wer noch hin will, das könnte langsam knapp werden. Also dabei sein ist tatsächlich ein bisschen schwierig, ne? Also
2: ja, Michael Kessler ist restlos ausverkauft, schon vor Tagen übrigens.
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2: Ja, hinten im Raum
1: kann man sich noch. Das klingt nicht so verlockend, aber ich glaube, da war noch ein bisschen, aber es ist auch nicht mehr viel. Aber wie gesagt, es ist ja auch ein schönes Szene, dass das so begehrt und gefragt wird. Ne? Ich freue mich auf zwei tolle Abende, zwei tolle Gäste und natürlich auf Sie. Und mehr dazu natürlich auch morgen bei uns im Programm. Und was Sie noch alles Tolles an diesem Wochenende erleben können, mehr dazu dann morgen ab kurz nach 7:30.
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7: Mit Henrike Münster. An allen deutschen Bahnhöfen gilt ab heute ein Alkoholverbot. Das teilte die Deutsche Bahn mit. Betroffen sind bundesweit rund 5.700 Bahnhöfe. In gastronomischen Betrieben darf Alkohol weiterhin getrunken werden. An größeren Bahnhöfen gab es bereits zuvor entsprechende Verbote. Die Erfahrungen damit seien durchweg positiv, erklärte die Bahn. Das neue Verbot soll für mehr Sicherheit und Sauberkeit sorgen. Durchgesetzt werden soll es nach Angaben des Unternehmens mit Augenmaß. In Albanien dauern die gewaltsamen Proteste junger Menschen gegen Missstände an den Hochschulen und gegen die Regierung an. Nach Ausschreitungen in der Hauptstadt Tirana kam es inzwischen auch in 3 weiteren Städten zu Unruhen. Das Parlament verschob vorsorglich eine für Donnerstag geplante Sitzung auf kommende Woche. Ministerpräsident Rama warf der Opposition vor, hinter den Protesten zu stehen. Sie wolle verhindern, dass Albanien der Beitritt zur Europäischen Union gelinge. Heftiger Dauerregen hat in Istanbul zu Überschwemmungen und erheblichen Beeinträchtigungen geführt. Zahlreiche Menschen mussten ihre Häuser verlassen. Nach Angaben der staatlichen Nachrichtenagentur Anadolu starb ein 34-Jähriger beim Versuch, eine überflutete Straße zu überqueren. Bereits am Abend zuvor war ein 14-Jähriger ums Leben gekommen. Er hatte in einer Pfütze einen Stromschlag erlitten. Der staatliche Wetterdienst rechnet mit weiterem Regen und Gewittern. Der Bundestag hat die Reform der Notfallversorgung mit großer Mehrheit beschlossen. Geplant sind sogenannte integrierte

0: ich für diese Phase nach der Operation.
1: Soweit das Neueste aus der Radio SKW Nachrichtenredaktion. Das Wetter.
2: Wolken wechseln sich heute mit wenigen sonnigen Momenten ab bei Höchsttemperaturen von bis zu 16 Grad. Im weiteren Tagesverlauf zieht sich die Wolkendecke überwiegend zu, aber es bleibt trocken. In der Nacht erreichen wir Tiefstwerte von bis zu 7 Grad. Auch am Freitag scheint die Sonne nur gelegentlich durch eine Wolkendecke bei Temperaturen von 15 Grad maximal. Zum Verkehr. A10 östlicher Berliner Ring Richtung Dreieck Barnim gibt es Stau zwischen Erkner und Rüdersdorf. Auf der A113 stadteinwärts zwischen Flughafen Berlin-Brandenburg und Schönefeld Süd ist die rechte Spur gesperrt wegen Mehrarbeiten. Bitte planen Sie in der Innenstadt im KW mehr Zeit ein. Es wird noch immer fleißig gebaut in KW. Betroffen sind die Straße am Güterbahnhof und die B179. In Berlin auf der A117 Richtung Berlin stadteinwärts zwischen Waltersdorf Nord und Dreieck Treptow ist die rechte Spur gesperrt wegen Grünpflege.
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1: Blitzer.
2: Geblitzt wird heute in Ludwigsfelde, Dorf Aue, in Königs Wusterhausen, in der Karl-Marx-Straße und in Wildau in der Freiheitsstraße.
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2: Haben Sie unterwegs auch noch etwas entdeckt, Staus oder Blitzer? Melden Sie sich bei uns per Anruf oder einfach per WhatsApp unter der 03375 52 73 60. Wir wünschen Ihnen eine gute und vor allem sichere Fahrt.
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0: 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Ja, und morgen und am Samstag, da ist es soweit, da heißt es Frequenzwechsel auf dem Funkerberg. Ein ganz neues, tolles Format und darüber möchte ich jetzt mit meiner Kollegin sprechen, Henrike Münster. Guten Tag, hallo.
1: Guten Tag, meine Suse.
0: Ich grüße dich. Du merkst, ich bin schon so ein bisschen angespannt, ne?
1: Ja, du, zu Recht, oder? Das ist ein großes Ding. Und ich würde mal ganz ehrlich sagen, wir drehen heute die Rollen mal so ein bisschen um.
0: Okay.
1: Und ich stelle dir heute mal ein paar Fragen.
0: Oha.
1: Weil das ist ja dein großer Gig morgen und übermorgen. Ja. Erzähl doch mal, was erwartet die Zuschauer? Was beschäftigt dich jetzt so die letzten Tage und wie können wir uns das vorstellen?
0: Super, ich glaube, das allererste ist die Location. Das ist ja jetzt der große Wechsel. Es waren vorher die Schlossgespräche, jetzt ist es der Funkerberg mit dem Maschinensaal.
1: Der
0: Maschinensaal 1, genau. Der ist saniert und ich finde diesen Raum an sich einfach total beeindruckend. Mhm. Du gehst ein paar Treppen runter in diesem Neubau und kommst in einen Saal voller alter Radiogeräte.
1: Mhm.
0: Und es ist total beeindruckend. Das ist so ein Podest oder Podium und dann sitzen die Zuschauer da und ich finde schon, man sitzt trotz so einem Zuschauer und eben so einem Bühnenmoment, sitzt man sehr nah beieinander. Und ich glaube, man kann sehr schön Anteil nehmen an dem, was da passiert. Und da passiert wirklich was Tolles, für mich auch sehr Besonderes. Das darf ich nämlich an der Stelle so sagen. Ich fühle mich wahnsinnig geehrt, dass ich das machen darf. Ich begrüße morgen Jasmin Tabatabai, Schauspielerin, Sängerin. Ich glaube, es ist vielen bekannt, auch als Schauspielerin aus dem Film
1: man
0: natürlich.
1: Man kennt sie aus Film und
0: aber
1: Fernsehen,
0: eben auch,
1: ich auch sagen.
0: Ich kenne sie als Sängerin und ich finde sie einfach ganz, ganz fantastisch. Sie ist eine ganz vielseitige, unglaublich interessante Sängerin und sie hat eine ganz spannende Biografie. Sie ist in Teheran geboren, dann nach Deutschland gekommen und das ist natürlich auch in dieser aktuellen Situation, finde ich, ein ganz spannender Diskurs zu gucken, wie war das so damals überhaupt in Deutschland anzukommen, aber auch, sie macht sich ganz stark für Frauen im Iran und zeigt da auch Flagge und bemüht sich immer wieder, da so ein Sprachrohr zu sein und das finde ich ganz spannend und das zu erfahren in dieser auch in dieser kulturellen Identität. Wer ist eigentlich Jasmin Tabatabai? Da hoffe ich, dass wir in fast 2 Stunden einfach mal Zeit dafür haben.
1: Ich denke, da werdet ihr ein Momentchen für finden.
0: Tag drauf, ne? Wir hören ja nicht auf, Tag drauf.
1: Ja, was
0: gleiche
1: passiert?
0: Location, selbe Zeit, um 18 Uhr geht's los. Begrüße ich Michael Kessler.
1: Herrlich.
0: Und der steht natürlich für sich. Ich glaube, viele kennen ihn einfach von Switch, kennen ihn als Comedian, kennen ihn als Kabarettisten, mit und ohne Worte. Aber auch er hat ganz spannende, ernste Seiten. Das ist jemand, der ganz viel zum Beispiel durch Brandenburg gereist ist. Ne? Der hat sich viel auf Tour gemacht, mit dem Fahrrad unterwegs gewesen, so ein bisschen sein eigener Endgegner gewesen und hat jetzt ganz aktuell eine ganz spannende Doku über die Verona, also die große Opern-Szenerie in Verona gemacht. Also war mit Annette Frier da vor Ort und hat die Verdi-Opern sich sozusagen vor Ort ganz genau angeguckt und begleitet. Also ganz spannend.
1: Ein Mann von Welt. Und jetzt in Königs Wusterhausen.
0: Ja, jetzt in Königs Wusterhausen mein Gast. Und ich bin du merkst es mir auch an, ich bin natürlich so ganz schön...
1: Kleines bisschen nervös bist
0: schon.
1: Du schon, nicht?
0: Und es ist so in Wellen, ne? Also mal denke ich, ach naja, das wird schon, das Moderieren oder so in den Talk, das gehe ich ja gern. Mhm. Aber das ist schon sehr außergewöhnlich. Ne? Das ist dieser Ort, das ist mit Publikum. Mhm. Die erwarten natürlich auch, dass das luster und gut wird. Aber ich glaube, da sprechen die Gäste ja für sich. Das hat ja nichts mit mir zu tun. Aber trotzdem, wie man das so zusammenfügt, dass es tatsächlich auch unterhaltsame Minuten, Stunden miteinander werden, das hoffe ich natürlich sehr.
1: Ich bin mir sowas von sicher, dass ihr da einen wundervollen, zwei wundervolle Abende haben werdet. Also da mache ich mir überhaupt gar keinen Kopf.
0: Genau. Also dabei sein ist tatsächlich ein bisschen schwierig, ne? Also
1: Michael Kessler ist restlos ausverkauft, schon vor Tagen übrigens.
0: Genau. Jasmin Tabatabai, glaube ich, noch so ein paar Restkarten.
1: Ja, hinten im Raum. Kann man sich noch
0: das klingt nicht so verlockend, aber ich glaube, da war noch ein bisschen, aber ist auch nicht mehr viel. Aber wie gesagt, es ist ja auch ein schönes Szenario, dass das so begehrt und gefragt
1: Absolut.
0: Wird. Ne?
1: Das
0: ist auch toll. Und wir werden es trotzdem auch übertragen, also auch wir als Podcast nochmal,
1: natürlich,
0: dass man das dann nachhören kann.
1: Ja, selbstverständlich.
0: Ja, dann hoffe ich, dass das alles gut wird.
1: Ich drücke dir ganz doll die Däumchen, aber wie gesagt, ich bin mir sicher, das wird eine ganz tolle Erfahrung für beide Seiten auch.
0: Genau, an der Stelle darf ich mal ganz
1: kurz alle Seiten
0: Dankeschön sagen an natürlich die Stadt Königs Wusterhausen, die das mit uns jetzt macht, an auch Radio SKW, die sagen, wir machen das mit mir, an euch alle, die mich da rein begleitet in all meinen Hürden und Tiefen und Höhen. Und natürlich an die tollen Gäste, die gesagt haben, ja, wir kommen nach Königs Wusterhausen. Also ich bin sehr gespannt, freue mich sehr und hoffe, dass das für alle einfach ein toller Abend wird. Oder tolle Abende.
1: Das hoffe ich auch.
0: Sehr schön.
1: Und du hast schon meine Hand. Unbedingt die letzten Karten. Also wir wollen ausverkauften Raum sehen.
0: Genau.
1: Nichts anderes.
0: Genau. Frequenzwechsel also am Freitag und am Samstagabend beginnen 18 Uhr. Ich glaube, Einlass ist ab 17 Uhr.
1: Richtig.
0: Es gibt auch eine Pause zwischendrin. Also man sitzt nicht 2 Stunden und muss da zuhören. Also ich hoffe, dass wir das schön illustrer auch dann gestalten und freue mich drauf.
1: Schön.
0: Danke fürs Anhalten.
1: Na klar.
0: Und hier geht es erstmal weiter mit einfach guter Musik.

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10: Mit Jörg Trotzki. Ab heute gilt in ganz Deutschland auf allen Bahnhöfen der Deutschen Bahn ein Alkoholverbot. In einigen Kommunen, beispielsweise auch hier bei uns in Brandenburg, zählen auch Bahnhofsvorplätze dazu. In den Geschäften der Bahn können natürlich weiterhin Alkohol gekauft werden, heißt es weiter, nur getrunken werden darf er eben überall dort, wo die Bahn das Hausrecht hat, nicht. Die Bahn sagt, sie komme damit vor allem Kundenwünschen entgegen, die sich ein sauberes und sicheres Umfeld wünschen. Brandenburgs Verkehrsminister Robert Krumbach sagte, er wolle ein Alkoholverbot auch in den Regiozügen und im öffentlichen Nahverkehr prüfen lassen. In Brandenburg dürfen kleine automatisierte Supermärkte künftig auch sonntags und an Feiertagen öffnen. Dafür hat der Landtag das Ladenöffnungsgesetz geändert. Die Smart Stores dürfen höchstens 350 Quadratmeter groß sein und an Sonn- und Feiertagen kein Personal einsetzen. Die Gemeinden können die Öffnungszeiten der Läden aber weiterhin per Verordnung einschränken. Die Regierung sagt, so solle vor allem die Versorgung im ländlichen Raum verbessert werden. In Tyro beispielsweise, Telto Fläming, gibt es bereits einen Smart Store. Die Europa-Universität in Frankfurt-Oder, die Viadrina, ist der globalen Koalition für ukrainische Studien beigetreten. Damit ist sie die erste staatliche Hochschule in Deutschland, die dem internationalen Netzwerk angehört. Mit dem Beitritt verpflichtet sich die Viadrina dazu, ihre Ukraine-Studien weiter auszubauen. Dazu zählen Lehre und Forschung. Viadrina-Präsident Eduard Mühle betonte, dass die Kooperation auch als gesellschaftlicher Gegenwind zum russischen Angriffskrieg zu verstehen ist. Das Netzwerk selbst wurde erst vor 2 Jahren von Olena Selenska ins Leben gerufen, der Frau des ukrainischen Präsidenten Volodymyr Selenskyj.
2: Soweit das Neueste aus der Radio SKW Nachrichtenredaktion. Das Wetter.
8: Wolken wechseln sich heute mit wenigen sonnigen Momenten ab bei Höchsttemperaturen von bis zu 16 Grad. Im weiteren Tagesverlauf zieht sich die Wolkendecke überwiegend zu, aber es bleibt trocken. In der Nacht erreichen wir Tiefstwerte von bis zu 7 Grad. Auch am Freitag scheint die Sonne nur gelegentlich durch eine Wolkendecke bei Temperaturen von 15 Grad maximal. Zum Verkehr. A10 östlicher Berliner Ring Richtung Dreieck Barnim gibt es Stau zwischen Erkner und Rüdersdorf. Auf der A113 stadteinwärts zwischen Flughafen Berlin-Brandenburg und Schönefeld Süd ist die rechte Spur gesperrt wegen Mehrarbeiten. Bitte planen Sie in der Innenstadt im KW mehr Zeit ein. Es wird noch immer fleißig gebaut im KW. Betroffen sind die Straße am Güterbahnhof und die B179. In Berlin auf der A117 Richtung Berlin stadteinwärts zwischen Waltersdorf Nord und Dreieck Treptow ist die rechte Spur gesperrt wegen Grünpflege. Der Verkehr. 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
8: Geblitzt wird heute in Ludwigsfelde, Dorf Aue, in Königs Wusterhausen, in der Karl-Marx-Straße und in Wildau in der Freiheitsstraße. 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Haben Sie unterwegs auch noch etwas entdeckt, Staus oder Blitzer? Melden Sie sich bei uns per Anruf oder einfach per WhatsApp unter der 03375 52 73 60. Wir wünschen Ihnen eine gute und vor allem sichere Fahrt.

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Die Bundesstraße DB 179 wird vorzeitig für den Verkehr freigegeben. Die letzte Sperrung zwischen Deutsch-Wusterhausen und dem Kreisverkehr vor Schenkendorf wird morgen am Freitag, dem 16. Oktober, aufgehoben. Das hat der Landesbetrieb Straßenwesen mitgeteilt. Mit der Fertigstellung des letzten Bauabschnitts schließt der Landesbetrieb die Straßensanierung ab. Seit Mitte Juni wurde die Fahrbahnoberfläche auf rund 5 Kilometern zwischen der Autobahnanschlussstelle Königs-Wusterhausen und der Luckenwalder Straße erneuert. Die Sanierung erfolgte in 4 Bauabschnitten. Mit der Freigabe des letzten Bauabschnitts ist nun die gesamte Strecke wieder durchgehend befahrbar. 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
8: Mit Henrike Münster. An allen deutschen Bahnhöfen gilt ab heute ein Alkoholverbot. Das teilte die Deutsche Bahn mit. Betroffen sind bundesweit rund 5.700 Bahnhöfe. In gastronomischen Betrieben darf Alkohol weiterhin getrunken werden. An größeren Bahnhöfen gab es bereits zuvor entsprechende Verbote. Die Erfahrungen damit seien durchweg positiv, erklärte die Bahn. Das neue Verbot soll für mehr Sicherheit und Sauberkeit sorgen. Durchgesetzt werden soll es nach Angaben des Unternehmens mit Augenmaß. In Albanien dauern die gewaltsamen Proteste junger Menschen gegen Missstände an den Hochschulen und gegen die Regierung an. Nach Ausschreitungen in der Hauptstadt Tirana kam es inzwischen auf kommende Woche. Ministerpräsident Rama warf der Opposition vor, hinter den Protesten zu stehen. Sie wolle verhindern, dass Albanien der Beitritt zur Europäischen Union gelinge. Heftiger Dauerregen hat in Istanbul zu Überschwemmungen und erheblichen Beeinträchtigungen geführt. Zahlreiche Menschen mussten ihre Häuser verlassen. Nach Angaben der staatlichen Nachrichtenagentur Anadolu starb ein 34-Jähriger beim Versuch, eine überflutete Straße zu überqueren. Bereits am Abend zuvor war ein 14-Jähriger ums Leben gekommen. Er hatte in einer Pfütze einen Stromschlag erlitten. Der staatliche Wetterdienst rechnet mit weiterem Regen und Gewittern. Der Bundestag hat die Reform der Notfallversorgung mit großer Mehrheit beschlossen. Geplant sind sogenannte integrierte Notfallzentren. Sie sollen aus einer Krankenhausnotaufnahme, einer Notdienstpraxis und einer Stelle zur Ersteinschätzung bestehen. Außerdem soll die Rufnummer 116117 der Kassenärztlichen Vereinigung ausgebaut werden. Gesundheitsminister Linnemann erklärte, Patienten würden dadurch künftig immer an die richtige Stelle gelangen. Papst Leo XIV. Erholt sich nach einer Tumoroperation offenbar weiter. Nach Angaben des Vatikans hat das 71-jährige Kirchenoberhaupt die zweite Nacht nach dem Eingriff gut verbracht. Er sei bereits aufgestanden und habe gefrühstückt. Dem Papst war am Dienstag in der römischen Gemelli-Klinik ein bösartiger Lungentumor entfernt worden. Nach Angaben seiner Ärzte verläuft die Genesung planmäßig. Auch die Blutwerte und die Röntgenaufnahme des Brustkorbs liegen im erwarteten Bereich für diese Phase nach der Operation.
7: Soweit das

0: Hauptstadt in KW mehr Zeit ein. Es wird noch immer fleißig gebaut in KW. Betroffen sind die Straße am Güterbahnhof und die B179. In Berlin auf der A117 Richtung Berlin stadteinwärts zwischen Waltersdorf Nord und Dreieck Treptow ist die rechte Spur gesperrt wegen Grünpflege.
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0: Geblitzt wird heute in Ludwigsfelde, Dorf Aue, in Königs Wusterhausen, in der Karl-Marx-Straße und in Wildau in der Freiheitsstraße.
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0: Haben Sie unterwegs auch noch etwas entdeckt, Staus oder Blitzer? Melden Sie sich bei uns per Anruf oder einfach per WhatsApp unter der 03375 52 73 60. Wir wünschen Ihnen eine gute und vor allem sichere Fahrt.
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0: 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Eine Tasse, die es garantiert kein zweites Mal gibt. Ein Teller mit eigenem Touch oder eine Schale in der Lieblingsfarbe. Wer gern kreativ wird, kann das ab sofort auch in Wildau. Denn dort öffnet an diesem Freitag das neue Keramikmalstudio Farbenrausch und Pinselstrich seine Pforten. Zur feierlichen Eröffnung sind alle Interessierten eingeladen, sich die Räumlichkeiten am Hügelhofener Ring anzuschauen und natürlich auch selbst zum Pinsel zu greifen. Dafür sucht man sich zunächst ein Keramikstück aus und gestaltet es ganz nach eigenem Geschmack. Anschließend übernimmt das Studio das Glasieren und Brennen. Das fertige Unikat kann dann einige Tage später abgeholt werden. Wir haben mit der Betreiberin von Farbenrausch und Pinselstrich, Michaela Westphal, gesprochen und wollten von ihr wissen, was ist denn für den großen Eröffnungstag geplant?
1: Also für den Eröffnungstag ist ein Glücksrad mit kleinen Gutscheinen geplant, sowie kleinen Glückskeksen.
2: Die Glückskekse sind tatsächlich nicht essbar, weil wir haben so eine Kreise ausgeschnitten und haben in den Glückskeksen kleine Gutscheine tatsächlich drin versteckt. Dann haben wir hier ein kleines Buffet aufgebaut, wo sich jeder ein bisschen ran bedienen kann und eine Fotobox, genau, wo jeder nochmal ein Foto vor der Keramik mitnehmen kann.
0: Die große Eröffnung des Keramikmalstudios Farbenrausch und Pinselstrich jetzt am Freitag, 16. Oktober von 13 bis 20 Uhr, Hügelhofener Ring 33 in Wildau. Und wir von Radio SKW wünschen natürlich ein fröhliches Bepinseln.

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1: 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Oktober um 18.30 Uhr zu einem Elterninfoabend in die Bibliothek in der Dorfstraße 22 ein. Das Thema ist Cybermobbing als reale Gefahr in digitalen Räumen. Medienpädagoge Christian Schneider wird darüber informieren, woran Eltern Cybermobbing erkennen können, wie sie vorbeugen und welche Handlungsmöglichkeiten es im Ernstfall gibt. Im Mittelpunkt steht die Frage, ob Eltern bemerken, wenn ihr Kind etwa über WhatsApp, Minecraft, Fortnite oder in Klassenchats gemobbt wird. Dazu besteht die Möglichkeit zum Austausch und Gespräch, das heute um 18.30 Uhr in der Bibliothek Zeuthen Dorfstraße 22. Mehr Infos auch unter zeuthen.de.
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10: Mit Jörg Trotzki. Großgrößer Tesla. Die geplante Erweiterung des Tesla-Werks in Grünheide nimmt konkrete Form an. Weil der US-Elektroautobauer seine Produktion in den kommenden Jahren deutlich nach oben peitschen will, soll eine weitere Produktionshalle mit zusätzlicher Infrastruktur gebaut werden. Die neue Halle solle nördlich des aktuellen Werks entstehen, sagte man uns. Mit weit über 500.000 Quadratmetern soll sie doppelt so groß werden wie die jetzige Halle. Perspektivisch sollen so bis zu 1 Million E-Autos pro Jahr produziert werden. Die rund 30.000 Beamten in Brandenburg bekommen mehr Geld. Das entschied das Parlament mehrheitlich mit den Stimmen von SPD und CDU. AfD und BSW enthielten sich. Bereits zum 1. Dezember erhalten unter anderem Polizisten, Lehrer und Richter deutlich mehr Geld. In Einzelfällen bedeutet die höhere Besoldung einen Anstieg der Bezüge um rund 20%. Brandenburg setzt mit der höheren Besoldung ein Urteil des Bundesverfassungsgerichts um und muss dafür noch für dieses plus 2027 und 28 mehr als 1,4 Milliarden Euro zahlen. Auf dem Flugplatz Strausberg hat die Bundeswehr erstmals öffentlich einen Laser zur Abwehr von Drohnen demonstriert. Dabei wurde die Drohne im Flug abgeschossen, heißt es. Hintergrund sei die wachsende Bedrohung durch Drohnenschwärme, wie sie etwa im Ukraine-Krieg eine immer größere Rolle spielen, so ein Bundeswehrsprecher. Der Laser selbst ist mobil einsetzbar und zunächst für den Schutz von Kasernen, Flugplätzen und anderer Infrastruktur wie den BER gedacht. Später soll er auch im Krieg eingesetzt werden. In 2-3 Jahren soll das System einsatzbereit sein.
0: Soweit das Neueste aus der Radio SKW Nachrichtenredaktion. Das Wetter.
1: Wolken wechseln sich heute mit wenigen sonnigen Momenten ab bei Höchsttemperaturen von bis zu 16 Grad. Im weiteren Tagesverlauf zieht sich die Wolkendecke überwiegend zu, aber es bleibt trocken. In der Nacht erreichen wir Tiefstwerte von bis zu 7 Grad. Auch am Freitag scheint die Sonne nur gelegentlich durch eine Wolkendecke bei Temperaturen von 15 Grad maximal. Zum Verkehr. A10 östlicher Berliner Ring Richtung Dreieck Barnim gibt es Stau zwischen Erkner und Rüdersdorf. Auf der A113 stadteinwärts zwischen Flughafen Berlin-Brandenburg und Schönefeld Süd ist die rechte Spur gesperrt wegen Mehrarbeiten. Bitte planen Sie in der Innenstadt im KW mehr Zeit ein. Es wird noch immer fleißig gebaut im KW. Betroffen sind die Straße am Güterbahnhof und die B179. In Berlin auf der A117 Richtung Berlin stadteinwärts zwischen Waltersdorf Nord und Dreieck Treptow ist die rechte Spur gesperrt wegen Grünpflege. Der Verkehr. 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
1: Geblitzt wird heute in Ludwigsfelde, Dorf Aue, in Königs Wusterhausen, in der Karl-Marx-Straße und in Wildau in der Freiheitsstraße.
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1: Haben Sie unterwegs auch noch etwas entdeckt, Staus oder Blitzer? Melden Sie sich bei uns per Anruf oder einfach per WhatsApp unter der 03375 52 73 60. Wir wünschen Ihnen eine gute und vor allem sichere Fahrt.
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7: Mit Henrike Münster. An allen deutschen Bahnhöfen gilt ab heute ein Alkoholverbot. Das teilte die Deutsche Bahn mit. Betroffen sind bundesweit rund 5.700 Bahnhöfe. In gastronomischen Betrieben darf Alkohol weiterhin getrunken werden. An größeren Bahnhöfen gab es bereits zuvor entsprechende Verbote. Die Erfahrungen damit seien durchweg positiv, erklärte die Bahn. Das neue Verbot soll für mehr Sicherheit und Sauberkeit sorgen. Durchgesetzt werden soll es nach Angaben des Unternehmens mit Augenmaß. In Albanien dauern die gewaltsamen Proteste junger Menschen gegen Missstände an den Hochschulen und gegen die Regierung an. Nach Ausschreitungen in der Hauptstadt Tirana kam es inzwischen auch in drei weiteren Städten zu Unruhen. Das Parlament verschob vorsorglich eine für Donnerstag geplante Sitzung auf kommende Woche. Ministerpräsident Rama warf der Opposition vor, hinter den Protesten zu stehen. Sie wolle verhindern, dass Albanien der Beitritt zur Europäischen Union gelinge. Heftiger Dauerregen hat in Istanbul zu Überschwemmungen und erheblichen Beeinträchtigungen geführt. Zahlreiche Menschen mussten ihre Häuser verlassen. Nach Angaben der staatlichen Nachrichtenagentur Anadolu starb ein 34-Jähriger beim Versuch, eine überflutete Straße zu überqueren. Bereits am Abend zuvor war ein 14-Jähriger ums Leben gekommen. Er hatte in einer Pfütze einen Stromschlag erlitten. Der staatliche Wetterdienst rechnet mit weiterem Regen und Gewittern. Der Bundestag hat die Reform der Notfallversorgung mit großer Mehrheit beschlossen. Geplant sind sogenannte integrierte Notfallzentren. Sie sollen aus einer Krankenhausnotaufnahme, einer Notdienstpraxis und einer Stelle zur Ersteinschätzung bestehen. Außerdem soll die Rufnummer 116117 der Kassenärztlichen Vereinigung ausgebaut werden. Gesundheitsminister Linnemann erklärte, Patienten würden dadurch künftig immer an die richtige Stelle gelangen. Papst Leo XIV. Erholt sich nach einer Tumoroperation offenbar weiter. Nach Angaben des Vatikans hat das 71-jährige Kirchenoberhaupt die zweite Nacht nach dem Eingriff gut verbracht. Er sei bereits aufgestanden und habe gefrühstückt. Dem Papst war am Dienstag in der römischen Gemelli-Klinik ein bösartiger Lungentumor entfernt worden. Nach Angaben seiner Ärzte verläuft die Genesung planmäßig. Auch die Blutwerte und die Röntgenaufnahme des Brustkorbs liegen im erwarteten Bereich für diese Phase nach der Operation.
6: Soweit das Neueste aus der Radio SKW Nachrichtenredaktion. 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
8: Mit Henrike Münster. An allen deutschen Bahnhöfen gilt ab heute ein Alkoholverbot. Das teilte die Deutsche Bahn mit. Betroffen sind bundesweit rund 5.700 Bahnhöfe. In gastronomischen Betrieben darf Alkohol weiterhin getrunken werden. An größeren Bahnhöfen gab es bereits zuvor entsprechende Verbote. Die Erfahrungen damit seien durchweg positiv, erklärte die Bahn. Das neue Verbot soll für mehr Sicherheit und Sauberkeit sorgen. Durchgesetzt werden soll es nach Angaben des Unternehmens mit Augenmaß. In Albanien dauern die gewaltsamen Proteste junger Menschen gegen Missstände an den Hochschulen und gegen die Regierung an. Nach Ausschreitungen in der Hauptstadt Tirana kam es inzwischen auch in 3 weiteren Städten zu Unruhen. Das Parlament verschob vorsorglich eine für Donnerstag geplante Sitzung auf kommende Woche. Ministerpräsident Rama warf der Opposition vor, hinter den Protesten zu stehen. Sie wolle verhindern, dass Albanien der Beitritt zur Europäischen Union gelinge. Heftiger Dauerregen hat in Istanbul zu Überschwemmungen und erheblichen Beeinträchtigungen geführt. Zahlreiche Menschen mussten ihre Häuser verlassen. Nach Angaben der staatlichen Nachrichtenagentur Anadolu starb ein 34-Jähriger beim Versuch, eine überflutete Straße zu überqueren. Bereits am Abend zuvor war ein 14-Jähriger ums Leben gekommen. Er hatte in einer Pfütze einen Stromschlag erlitten. Der staatliche Wetterdienst rechnet mit weiterem Regen und Gewittern. Der Bundestag hat die Reform der Notfallversorgung mit großer Mehrheit beschlossen. Geplant sind sogenannte integrierte Notfallzentren. Sie sollen aus einer Krankenhausnotaufnahme, einer Notdienstpraxis und einer Stelle zur Ersteinschätzung bestehen. Außerdem soll die Rufnummer 116117 der Kassenärztlichen Vereinigungen ausgebaut werden. Gesundheitsminister Linnemann erklärte, Patienten würden dadurch künftig immer an die richtige Stelle gelangen. Papst Leo XIV. Erholt sich nach einer Tumoroperation offenbar weiter. Nach Angaben des Vatikans hat das 71-jährige Kirchenoberhaupt die 2. Nacht nach dem Eingriff gut verbracht. Er sei bereits aufgestanden und habe gefrühstückt. Dem Papst war am Dienstag in der römischen Gemelli-Klinik ein bösartiger Lungentumor entfernt worden. Nach Angaben seiner Ärzte verläuft die Genesung planmäßig. Auch die Blutwerte und die Röntgenaufnahme des Brustkorbs liegen im erwarteten Bereich für diese Phase nach der Operation.
7: Soweit das Neueste aus der Radio SKW Nachrichtenredaktion. 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
4: Mit Henrike Münster. An allen deutschen Bahnhöfen gilt ab heute ein Alkoholverbot. Das teilte die Deutsche Bahn mit. Betroffen sind bundesweit rund 5.700 Bahnhöfe. In gastronomischen Betrieben darf Alkohol weiterhin getrunken werden. An größeren Bahnhöfen gab es bereits zuvor entsprechende Verbote. Die Erfahrungen damit seien durchweg positiv, erklärte die Bahn. Das neue Verbot soll für mehr Sicherheit und Sauberkeit sorgen. Durchgesetzt werden soll es nach Angaben des Unternehmens mit Augenmaß. In Albanien dauern die gewaltsamen Proteste junger Menschen gegen Missstände an den Hochschulen und gegen die Regierung an. Nach Ausschreitungen in der Hauptstadt Tirana kam es inzwischen auch in drei weiteren Städten zu Unruhen. Das Parlament verschob vorsorglich eine für Donnerstag geplante Sitzung auf kommende Woche. Ministerpräsident Rama warf der Opposition vor, hinter den Protesten zu stehen. Sie wolle verhindern, dass Albanien der Beitritt zur Europäischen Union gelinge. Heftiger Dauerregen hat in Istanbul zu Überschwemmungen und erheblichen Beeinträchtigungen geführt. Zahlreiche Menschen mussten ihre Häuser verlassen. Nach Angaben der staatlichen Nachrichtenagentur Anadolu starb ein 34-Jähriger beim Versuch, eine überflutete Straße zu überqueren. Bereits am Abend zuvor war ein 14-Jähriger ums Leben gekommen. Er hatte in einer Pfütze einen Stromschlag erlitten. Der staatliche Wetterdienst rechnet mit weiterem Regen und Gewittern. Der Bundestag hat die Reform der Notfallversorgung mit großer Mehrheit beschlossen. Geplant sind sogenannte integrierte Notfallzentren. Sie sollen aus einer Krankenhausnotaufnahme, einer Notdienstpraxis und einer Stelle zur Ersteinschätzung bestehen. Außerdem soll die Rufnummer 116117 der Kassenärztlichen Vereinigung ausgebaut werden. Gesundheitsminister Linnemann erklärte, Patienten würden dadurch künftig immer an die richtige Stelle gelangen. Papst Leo XIV. Erholt sich nach einer Tumoroperation offenbar weiter. Nach Angaben des Vatikans hat das 71-jährige Kirchenoberhaupt die zweite Nacht nach dem Eingriff gut verbracht. Er sei bereits aufgestanden und habe gefrühstückt. Dem Papst war am Dienstag in der römischen Gemelli-Klinik ein bösartiger Lungentumor entfernt worden. Nach Angaben seiner Ärzte verläuft die Genesung planmäßig. Auch die Blutwerte und die Röntgenaufnahme des Brustkorbs liegen im erwarteten Bereich für diese Phase nach der Operation.
3: Soweit das Neueste aus der Radio SKW Nachrichtenredaktion. 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
3: Mit Henrike Münster. An allen deutschen Bahnhöfen gilt ab heute ein Alkoholverbot. Das teilte die Deutsche Bahn mit. Betroffen sind bundesweit rund 5.700 Bahnhöfe. In gastronomischen Betrieben darf Alkohol weiterhin getrunken werden. An größeren Bahnhöfen gab es bereits zuvor entsprechende Verbote. Die Erfahrungen damit seien durchweg positiv, erklärte die Bahn. Das neue Verbot soll für mehr Sicherheit und Sauberkeit sorgen. Durchgesetzt werden soll es nach Angaben des Unternehmens mit Augenmaß. In Albanien dauern die gewaltsamen Proteste junger Menschen gegen Missstände an den Hochschulen und gegen die Regierung an. Nach Ausschreitungen in der Hauptstadt Tirana kam es inzwischen auch in drei weiteren Städten zu Unruhen. Das Parlament verschob vorsorglich eine für Donnerstag geplante Sitzung auf kommende Woche. Ministerpräsident Rama warf der Opposition vor, hinter den Protesten zu stehen. Sie wolle verhindern, dass Albanien der Beitritt zur Europäischen Union gelinge. Heftiger Dauerregen hat in Istanbul zu Überschwemmungen und erheblichen Beeinträchtigungen geführt. Zahlreiche Menschen mussten ihre Häuser verlassen. Nach Angaben der staatlichen Nachrichtenagentur Anadolu starb ein 34-Jähriger beim Versuch, eine überflutete Straße zu überqueren. Bereits am Abend zuvor war ein 14-Jähriger ums Leben gekommen. Er hatte in einer Pfütze einen Stromschlag erlitten. Der staatliche Wetterdienst rechnet mit weiterem Regen und Gewittern. Der Bundestag hat die Reform der Notfallversorgung mit großer Mehrheit beschlossen. Geplant sind sogenannte integrierte Notfallzentren. Sie sollen aus einer Krankenhausnotaufnahme, einer Notdienstpraxis und einer Stelle zur Ersteinschätzung bestehen. Außerdem soll die Rufnummer 116117 der Kassenärztlichen Vereinigung ausgebaut werden. Gesundheitsminister Linnemann erklärte, Patienten würden dadurch künftig immer an die richtige Stelle gelangen. Papst Leo XIV. Erholt sich nach einer Tumoroperation offenbar weiter. Nach Angaben des Vatikans hat das 71-jährige Kirchenoberhaupt die zweite Nacht nach dem Eingriff gut verbracht. Er sei bereits aufgestanden und habe gefrühstückt. Dem Papst war am Dienstag in der römischen Gemelli-Klinik ein bösartiger Lungentumor entfernt worden. Nach Angaben seiner Ärzte verläuft die Genesung planmäßig. Auch die Blutwerte und die Röntgenaufnahme des Brustkorbs liegen im erwarteten Bereich für diese Phase nach der Operation.
2: Soweit das Neueste aus der Radio SKW Nachrichtenredaktion. 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
2: Mit Henrike Münster. An allen deutschen Bahnhöfen gilt ab heute ein Alkoholverbot. Das teilte die Deutsche Bahn mit. Betroffen sind bundesweit rund 5.700 Bahnhöfe. In gastronomischen Betrieben darf Alkohol weiterhin getrunken werden. An größeren Bahnhöfen gab es bereits zuvor entsprechende Verbote. Die Erfahrungen damit seien durchweg positiv, erklärte die Bahn. Das neue Verbot soll für mehr Sicherheit und Sauberkeit sorgen. Durchgesetzt werden soll es nach Angaben des Unternehmens mit Augenmaß. In Albanien dauern die gewaltsamen Proteste junger Menschen gegen Missstände an den Hochschulen und gegen die Regierung an. Nach Ausschreitungen in der Hauptstadt Tirana kam es inzwischen auch in 3 weiteren Städten zu Unruhen. Das Parlament verschob vorsorglich eine für Donnerstag geplante Sitzung auf kommende Woche. Ministerpräsident Rama warf der Opposition vor, hinter den Protesten zu stehen. Sie wolle verhindern, dass Albanien der Beitritt zur Europäischen Union gelinge. Heftiger Dauerregen hat in Istanbul zu Überschwemmungen und erheblichen Beeinträchtigungen geführt. Zahlreiche Menschen mussten ihre Häuser verlassen. Nach Angaben der staatlichen Nachrichtenagentur Anadolu starb ein 34-Jähriger beim Versuch, eine überflutete Straße zu überqueren. Bereits am Abend zuvor war ein 14-Jähriger ums Leben gekommen. Er hatte in einer Pfütze einen Stromschlag erlitten. Der staatliche Wetterdienst rechnet mit weiterem Regen und Gewittern. Der Bundestag hat die Reform der Notfallversorgung mit großer Mehrheit beschlossen. Geplant sind sogenannte integrierte Notfallzentren. Sie sollen aus einer Krankenhausnotaufnahme, einer Notdienstpraxis und einer Stelle zur Ersteinschätzung bestehen. Außerdem soll die Rufnummer 116117 der Kassenärztlichen Vereinigung ausgebaut werden. Gesundheitsminister Linnemann erklärte, Patienten würden dadurch künftig immer an die richtige Stelle gelangen. Papst Leo XIV. Erholt sich nach einer Tumoroperation offenbar weiter. Nach Angaben des Vatikans hat das 71-jährige Kirchenoberhaupt die 2. Nacht nach dem Eingriff gut verbracht. Er sei bereits aufgestanden und habe gefrühstückt. Dem Papst war am Dienstag in der römischen Gemelli-Klinik ein bösartiger Lungentumor entfernt worden. Nach Angaben seiner Ärzte verläuft die Genesung planmäßig. Auch die Blutwerte und die Röntgenaufnahme des Brustkorbs liegen im erwarteten Bereich für diese Phase nach der Operation.
1: Soweit das Neueste aus der Radio SKW Nachrichtenredaktion. 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
2: Mit Henrike Münster. An allen deutschen Bahnhöfen gilt ab heute ein Alkoholverbot. Das teilte die Deutsche Bahn mit. Betroffen sind bundesweit rund 5.700 Bahnhöfe. In gastronomischen Betrieben darf Alkohol weiterhin getrunken werden. An größeren Bahnhöfen gab es bereits zuvor entsprechende Verbote. Die Erfahrungen damit seien durchweg positiv, erklärte die Bahn. Das neue Verbot soll für mehr Sicherheit und Sauberkeit sorgen. Durchgesetzt werden soll es nach Angaben des Unternehmens mit Augenmaß. In Albanien dauern die gewaltsamen Proteste junger Menschen gegen Missstände an den Hochschulen und gegen die Regierung an. Nach Ausschreitungen in der Hauptstadt Tirana kam es inzwischen auch in 3 weiteren Städten zu Unruhen. Das Parlament verschob vorsorglich eine für Donnerstag geplante Sitzung auf kommende Woche. Ministerpräsident Rama warf der Opposition vor, hinter den Protesten zu stehen. Sie wolle verhindern, dass Albanien der Beitritt zur Europäischen Union gelinge. Heftiger Dauerregen hat in Istanbul zu Überschwemmungen und erheblichen Beeinträchtigungen geführt. Zahlreiche Menschen mussten ihre Häuser verlassen. Nach Angaben der staatlichen Nachrichtenagentur Anadolu starb ein 34-Jähriger beim Versuch, eine überflutete Straße zu überqueren. Bereits am Abend zuvor war ein 14-Jähriger ums Leben gekommen. Er hatte in einer Pfütze einen Stromschlag erlitten. Der staatliche Wetterdienst rechnet mit weiterem Regen und Gewittern. Der Bundestag hat die Reform der Notfallversorgung mit großer Mehrheit beschlossen. Geplant sind sogenannte integrierte Notfallzentren. Sie sollen aus einer Krankenhausnotaufnahme, einer Notdienstpraxis und einer Stelle zur Ersteinschätzung bestehen. Außerdem soll die Rufnummer 116117 der Kassenärztlichen Vereinigung ausgebaut werden. Gesundheitsminister Linnemann erklärte, Patienten würden dadurch künftig immer an die richtige Stelle gelangen. Papst Leo XIV. Erholt sich nach einer Tumoroperation offenbar weiter. Nach Angaben des Vatikans hat das 71-jährige Kirchenoberhaupt die 2. Nacht nach dem Eingriff gut verbracht. Er sei bereits aufgestanden und habe gefrühstückt. Dem Papst war am Dienstag in der römischen Gemelli-Klinik ein bösartiger Lungentumor entfernt worden. Nach Angaben seiner Ärzte verläuft die Genesung planmäßig. Auch die Blutwerte und die Röntgenaufnahme des Brustkorbs liegen im erwarteten Bereich für diese Phase nach der Operation.
1: Soweit das Neueste aus der Radio SKW Nachrichtenredaktion. 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
2: Mit Henrike Münster. An allen deutschen Bahnhöfen gilt ab heute ein Alkoholverbot. Das teilte die Deutsche Bahn mit. Betroffen sind bundesweit rund 5.700 Bahnhöfe. In gastronomischen Betrieben darf Alkohol weiterhin getrunken werden. An größeren Bahnhöfen gab es bereits zuvor entsprechende Verbote. Die Erfahrungen damit seien durchweg positiv, erklärte die Bahn. Das neue Verbot soll für mehr Sicherheit und Sauberkeit sorgen. Durchgesetzt werden soll es nach Angaben des Unternehmens mit Augenmaß. In Albanien dauern die gewaltsamen Proteste junger Menschen gegen Missstände an den Hochschulen und gegen die Regierung an. Nach Ausschreitungen in der Hauptstadt Tirana kam es inzwischen auch in drei weiteren Städten zu Unruhen. Das Parlament verschob vorsorglich eine für Donnerstag geplante Sitzung auf kommende Woche. Ministerpräsident Rama warf der Opposition vor, hinter den Protesten zu stehen. Sie wolle verhindern, dass Albanien der Beitritt zur Europäischen Union gelinge. Heftiger Dauerregen hat in Istanbul zu Überschwemmungen und erheblichen Beeinträchtigungen geführt. Zahlreiche Menschen mussten ihre Häuser verlassen. Nach Angaben der staatlichen Nachrichtenagentur Anadolu starb ein 34-Jähriger beim Versuch, eine überflutete Straße zu überqueren. Bereits am Abend zuvor war ein 14-Jähriger ums Leben gekommen. Er hatte in einer Pfütze einen Stromschlag erlitten. Der staatliche Wetterdienst rechnet mit weiterem Regen und Gewittern. Der Bundestag hat die Reform der Notfallversorgung mit großer Mehrheit beschlossen. Geplant sind sogenannte integrierte Notfallzentren. Sie sollen aus einer Krankenhausnotaufnahme, einer Notdienstpraxis und einer Stelle zur Ersteinschätzung bestehen. Außerdem soll die Rufnummer 116117 der Kassenärztlichen Vereinigung ausgebaut werden. Gesundheitsminister Linnemann erklärte, Patienten würden dadurch künftig immer an die richtige Stelle gelangen. Papst Leo XIV. Erholt sich nach einer Tumoroperation offenbar weiter. Nach Angaben des Vatikans hat das 71-jährige Kirchenoberhaupt die zweite Nacht nach dem Eingriff gut verbracht. Er sei bereits aufgestanden und habe gefrühstückt. Dem Papst war am Dienstag in der römischen Gemelli-Klinik ein bösartiger Lungentumor entfernt worden. Nach Angaben seiner Ärzte verläuft die Genesung planmäßig. Auch die Blutwerte und die Röntgenaufnahme des Brustkorbs liegen im erwarteten Bereich für diese Phase nach der Operation.
1: Soweit das Neueste aus der Radio SKW Nachrichtenredaktion. 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
2: Mit Henrike Münster. An allen deutschen Bahnhöfen gilt ab heute ein Alkoholverbot. Das teilte die Deutsche Bahn mit. Betroffen sind bundesweit rund 5.700 Bahnhöfe. In gastronomischen Betrieben darf Alkohol weiterhin getrunken werden. An größeren Bahnhöfen gab es bereits zuvor entsprechende Verbote. Die Erfahrungen damit seien durchweg positiv, erklärte die Bahn. Das neue Verbot soll für mehr Sicherheit und Sauberkeit sorgen. Durchgesetzt werden soll es nach Angaben des Unternehmens mit Augenmaß. In Albanien dauern die gewaltsamen Proteste junger Menschen gegen Missstände an den Hochschulen und gegen die Regierung an. Nach Ausschreitungen in der Hauptstadt Tirana kam es inzwischen auch in drei weiteren Städten zu Unruhen. Das Parlament verschob vorsorglich eine für Donnerstag geplante Sitzung auf kommende Woche. Ministerpräsident Rama warf der Opposition vor, hinter den Protesten zu stehen. Sie wolle verhindern, dass Albanien der Beitritt zur Europäischen Union gelinge. Heftiger Dauerregen hat in Istanbul zu Überschwemmungen und erheblichen Beeinträchtigungen geführt. Zahlreiche Menschen mussten ihre Häuser verlassen. Nach Angaben der staatlichen Nachrichtenagentur Anadolu starb ein 34-Jähriger beim Versuch, eine überflutete Straße zu überqueren. Bereits am Abend zuvor war ein 14-Jähriger ums Leben gekommen. Er hatte in einer Pfütze einen Stromschlag erlitten. Der staatliche Wetterdienst rechnet mit weiterem Regen und Gewittern. Der Bundestag hat die Reform der Notfallversorgung mit großer Mehrheit beschlossen. Geplant sind sogenannte integrierte Notfallzentren. Sie sollen aus einer Krankenhausnotaufnahme, einer Notdienstpraxis und einer Stelle zur Ersteinschätzung bestehen. Außerdem soll die Rufnummer 116117 der Kassenärztlichen Vereinigung ausgebaut werden. Gesundheitsminister Linnemann erklärte, Patienten würden dadurch künftig immer an die richtige Stelle gelangen. Papst Leo XIV. Erholt sich nach einer Tumoroperation offenbar weiter. Nach Angaben des Vatikans hat das 71-jährige Kirchenoberhaupt die zweite Nacht nach dem Eingriff gut verbracht. Er sei bereits aufgestanden und habe gefrühstückt. Dem Papst war am Dienstag in der römischen Gemelli-Klinik ein bösartiger Lungentumor entfernt worden. Nach Angaben seiner Ärzte verläuft die Genesung planmäßig. Auch die Blutwerte und die Röntgenaufnahme des Brustkorbs liegen im erwarteten Bereich für diese Phase nach der Operation.
1: Soweit das Neueste aus der Radio SKW Nachrichtenredaktion. 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
2: Mit Henrike Münster. An allen deutschen Bahnhöfen gilt ab heute ein Alkoholverbot. Das teilte die Deutsche Bahn mit. Betroffen sind bundesweit rund 5.700 Bahnhöfe. In gastronomischen Betrieben darf Alkohol weiterhin getrunken werden. An größeren Bahnhöfen gab es bereits zuvor entsprechende Verbote. Die Erfahrungen damit seien durchweg positiv, erklärte die Bahn. Das neue Verbot soll für mehr Sicherheit und Sauberkeit sorgen. Durchgesetzt werden soll es nach Angaben des Unternehmens mit Augenmaß. In Albanien dauern die gewaltsamen Proteste junger Menschen gegen Missstände an den Hochschulen und gegen die Regierung an. Nach Ausschreitungen in der Hauptstadt Tirana kam es inzwischen auch in drei weiteren Städten zu Unruhen. Das Parlament verschob vorsorglich eine für Donnerstag geplante Sitzung auf kommende Woche. Ministerpräsident Rama warf der Opposition vor, hinter den Protesten zu stehen. Sie wolle verhindern, dass Albanien der Beitritt zur Europäischen Union gelinge. Heftiger Dauerregen hat in Istanbul zu Überschwemmungen und erheblichen Beeinträchtigungen geführt. Zahlreiche Menschen mussten ihre Häuser verlassen. Nach Angaben der staatlichen Nachrichtenagentur Anadolu starb ein 34-Jähriger beim Versuch, eine überflutete Straße zu überqueren. Bereits am Abend zuvor war ein 14-Jähriger ums Leben gekommen. Er hatte in einer Pfütze einen Stromschlag erlitten. Der staatliche Wetterdienst rechnet mit weiterem Regen und Gewittern. Der Bundestag hat die Reform der Notfallversorgung mit großer Mehrheit beschlossen. Geplant sind sogenannte integrierte Notfallzentren. Sie sollen aus einer Krankenhausnotaufnahme, einer Notdienstpraxis und einer Stelle zur Ersteinschätzung bestehen. Außerdem soll die Rufnummer 116117 der Kassenärztlichen Vereinigung ausgebaut werden. Gesundheitsminister Linnemann erklärte, Patienten würden dadurch künftig immer an die richtige Stelle gelangen. Papst Leo XIV. Erholt sich nach einer Tumoroperation offenbar weiter. Nach Angaben des Vatikans hat das 71-jährige Kirchenoberhaupt die zweite Nacht nach dem Eingriff gut verbracht. Er sei bereits aufgestanden und habe gefrühstückt. Dem Papst war am Dienstag in der römischen Gemelli-Klinik ein bösartiger Lungentumor entfernt worden. Nach Angaben seiner Ärzte verläuft die Genesung planmäßig. Auch die Blutwerte und die Röntgenaufnahme des Brustkorbs liegen im erwarteten Bereich für diese Phase nach der Operation.
1: Soweit das Neueste aus der Radio SKW Nachrichtenredaktion. 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